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1: Kalistraße in Staswort. Heutzutage sind Straßennamen für eine Orientierung im Straßennetz unentbehrlich. Straßen erzählen aber auch Geschichten und sind so entscheidender Bestandteil der Chronik einer Stadt. In Erweiterung der Wohnsiedlung um den Königsplatz entstand die Straße, benannt nach dem Produkt, das aus dem Abraumsalzen der Staswurter Salzschächte gewonnen wurde. Das Kali wurde hauptsächlich zu Düngemitteln verarbeitet. Die Straße erhielt 1927 ihren Namen. Ein Beitrag von Marion Randhagen für Radio HBW.

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1: Die Stephanuskirche in Gernrode. Neben der weitaus bekannteren St. Cyriakuskirche in Gernrode gibt es eine weitere historische Kirche, nämlich die Stephanuskirche. Obwohl eine Kirche ist sie schon eine geraume Zeit nicht mehr. Gebaut in der Zeit um 1400 herum, war die Kirche zunächst der Anlaufpunkt für die nicht zum Stift gehörende Bevölkerung des Ortes. Nach der Reformation öffneten sich auch die Türen der Stiftskirche für alle Bewohner Gernrodes. Somit wurde die Stephanuskirche für ständige Gottesdienste nicht mehr gebraucht. 1533 fand der letzte Gottesdienst hier statt. Ihr einziger Verwendungszweck bestand bis 1846 darin, als Leichenhalle bei Beerdigung genutzt zu werden. Praktisch, denn der Friedhof reichte bis an die Kirche heran. Im Jahre 1847 schließlich wurde die Kirche in eine Schule umgebaut. Von der Kirche blieb nur noch der aus Bruchstein gemauerte Glockenturm übrig. Und mit dem Turm hat es eine besondere Bewandtnis. Im Glockenturm gab es einst 6 Glocken. Von den noch 4 erhaltenen Glocken ist die Barbarossa-Glocke nicht nur die älteste, sondern auch die kunsthistorisch bedeutendste Glocke. Sie heißt deswegen Barbarossa-Glocke, weil Kaiser Friedrich I. Rotbart bei seinem 5-tägigen Besuch in Gernrode im November 1188 diese Glocke zunächst der St. Cyriakuskirche gestiftet hatte. Dem Stifter zu Ehren erhielt sie dann auch seinen Namen. Später wurde die Glocke dann in die Stephanuskirche verbracht. Die Glocke mit dem Namen Bär, Schimmel und Barbarossa läuten heute nur noch zur Beerdigung. Das war ein kurzer Bericht über die St. Stephanuskirche in Gernrode, gesprochen von Pfarrer Sebastian Bartsch.

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1: Über historische Gebäude der Stadt Barbie. Die Johanneskirche. Das älteste Bauwerk der Stadt Barbie ist die Johanneskirche, auch Schlosskirche genannt. Sie wurde im 13. Jahrhundert als Klosterkirche der Franziskaner erbaut. Als frühgotischer Bruchsteinbau ist sie von sehr einfacher Bauweise. Bei den letzten umfassenden Baumaßnahmen in den 30er Jahren des 19. Jahrhunderts wurde das äußere Mauerwerk der Kirche freigelegt. Im 14. Jahrhundert wurde die Kirche nach einem Klosterbrand wiederhergestellt. Sie diente als Schloss- und Begräbniskirche, was an den Grabplastiken an den Wänden deutlich erkennbar ist. Namenspatron der Kirche ist Johannes der Täufer. Das Gebäude ist 40 Meter lang und 10 Meter breit. Ein Grabmal von 1380 mit der Darstellung der Anbetung des Christuskindes und eine holzgeschnitzte Madonna auf der Mondsichel sind von hohem Altertumswert. Von besonderer Bedeutung sind auch der Grabaltar und die Buntglasfenster im Ostgiebel hinter dem Altar. Auf ihnen werden Szenen aus der Geschichte Jesu dargestellt. Das einzige neuromantische Instrument im Landkreis Schönebeck, welches in seiner ursprünglichen Art erhalten geblieben ist, ist die von der Firma Rühlmann gebaute Orgel. Sie hörten Wissenswertes über die Johanneskirche der Stadt Barbie, gesprochen von Eileen Buck.

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2: 3 Uhr.
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4: In der Nacht ist der Himmel meist bewölkt und die Tiefstwerte liegen bei etwa 11 Grad. Im Verlauf des Tages klettern die Temperaturen heute auf etwa 22 Grad. Es gibt einen Mix aus Sonne und Wolken, aber es bleibt trocken. Heute Abend ziehen am Himmel dann dichte Wolken auf und die Tiefstwerte liegen bei etwa 17 Grad. Der weitere Trend. Am Wochenende wechselt sich die Sonne mit den Wolken ab und vereinzelt ist etwas Regen möglich. Temperaturen erreichen Werte um die 29 Grad. Eine angenehme Nacht wünscht Ihnen Vanessa Reinl.
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1: Der Ort Barby. Im idyllischen Elbsaale-Winkel liegt die Kleinstadt Barby. Als Stadt wurde sie erstmals im Jahr 961 in einer Urkunde Kaiser Ottos I. erwähnt. Heute noch sind die Reste der Stadtmauer zu sehen, mit der Barby ursprünglich umgeben war. Von den einstmals 5 Stadttoren ist heute leider nichts mehr zu sehen. Barby diente früher als Ausgangspunkt für die Eroberungsfeldzüge in die slawischen Gebiete. 974 schenkte Otto II. Den Ort Barby seiner Schwester. Diese vergab ihn dann im Jahre 1050 dem Herren von Arnstein als Lehen. 1497 wurde Barby zur Reichsgrafschaft erhoben. Heute noch kann man Grabsteinplastiken der Grafen zu Barby in der Johanneskirche besichtigen. Die Kirche St. Marien wurde im gleichen Jahrhundert erbaut. Aufgrund von Lehnsansprüchen gingen die Barbier Besitzungen 1659 an das Kurfürstentum Sachsen über. Von 1687 bis 1715 ließ Herzog Heinrich von Sachsen das Schloss errichten. In dem Schloss befanden sich eine Gemäldegalerie, eine Kunstkammer, ein Porzellankabinett und eine Bibliothek. Ab 1746 diente das Schloss als Theologieseminar. Von diesem Zeitpunkt an war die Stadt einer der geistigen Mittelpunkte Deutschlands. Auch Goethe besuchte Barby. Nachdem das Schloss an den preußischen Staat verkauft war, wurde es als Lehrerseminar genutzt. Danach wurde es als Aufbauschule umgestaltet und beherbergt in der Jetztzeit das Grundbucharchiv von Sachsen-Anhalt. Dies war ein Bericht über Orte unserer Region, heute über den Ort Barby von Radio HBW, gesprochen von Jörg Buschmann.

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1: Die Engelgasse in Aschersleben. Diese enge, schmale Straße in Aschersleben verbindet die breite Straße mit dem Holzmarkt. Die Gasse wird ihrem Namen, was den Teil Gasse betrifft, durchaus gerecht. Ist eine Gasse doch ein Weg zwischen eng beieinander stehenden Häusern? Hat die Gasse denn etwa auch etwas mit Engeln zu tun? Stand doch einst die Kapelle der Maria Magdalena am Eingang der Engelgasse. Aber mitnichten. Die Engelgasse gehörte nämlich noch bis 1875 zum Holzmarkt. Erst danach wurde sie als Engelgasse bezeichnet. Noch 1721 wird sie im Lagerbuch der Stadt als Via Augusta bezeichnet. Den Namen Engelgasse soll sie völlig unspektakulär nach der Familie Engel erhalten haben, die dort ein großes Grundstück besessen hatte. Dies war ein Bericht über Straßennamen und ihre Herkunft. Heute die Engelgasse in Aschersleben für Radio HBW, gesprochen von Jörg Buschmann.

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1: Bedeutende Stephanäer des Aschersleben Gymnasiums. Aus dem Gymnasium Stephaneum in Aschersleben gingen eine große Anzahl bedeutender Persönlichkeiten hervor. Viele von ihnen waren zu ihrer Zeit sehr berühmt und sind heute teilweise kaum noch bekannt und teils sogar vergessen. Johann Arndt. Zu ihnen gehört Johann Arndt. Er lebte von 1555 bis 1621 und war ein großer Schriftsteller der lutherischen Kirche. Als sein bedeutendstes Werk gilt Bücher vom wahren Christentum. Er wird zu den fortschrittlichsten Führern der lutherischen Kirche im 17. Jahrhundert gezählt. Adam Olearius. Zu den bedeutendsten Gelehrten des 17. Jahrhunderts gehört Adam Olearius. Er lebte von 1603 bis 1671. Die Gelehrten übersetzten ihren Namen ins Lateinische und so wurde aus Ölschläger Olearius. Olearius besuchte das Stephaneum in Aschersleben. Dann ging er nach Leipzig und studierte dort Theologie, Philosophie, Physik, Naturwissenschaften und Mathematik. Er wurde Lehrer und war schon in jungen Jahren sehr bekannt in Leipzig. Im Jahr 1633 rief ihn der Herzog von Schleswig-Holstein an seinen Hof. Er bekam dort die hochgeachtete Stellung als herzoglicher Rat und Hofmathematiker. Im Auftrag des Herzogs unternahm er zwei Reisen. Er reiste an den Hof des russischen Zaren und zum Schah nach Persien. Seine Reisen dauerten mehrere Jahre. Er verfasste Bücher in deutscher Sprache, in denen er die Länder und Völker beschrieb. Diese Bücher machten ihn weltberühmt. Gottfried August Bürger. Auch heute noch nicht vergessen ist Gottfried August Bürger. Er lebte von 1747 bis 1794. In der Literaturgeschichte gilt er als Bahnbrecher der modernen Ballade. Mit Leonore schaffte Bürger den Durchbruch in die erste Reihe der deutschen Dichter. Auch andere seiner Balladen sind heute noch lebendig, wie zum Beispiel Der Kaiser und der Abt. Und wer kennt nicht die wundervollen Lügengeschichten des Barons von Münchhausen, die Bürger ergänzt und zu einem Volksbuch gestaltet hat. Zu Ehren Gottfried August Bürgers erhielt eine Straße in Aschersleben seinen Namen. Rudolf Christian Böttger. Rudolf Christian Böttger wurde 1806 in Aschersleben geboren. Zunächst wurde er Theologe, wandte sich aber dann später endgültig den Naturwissenschaften zu. Er erwarb große Verdienste im Bereich der Physik und der Chemie. Untrennbar verknüpft mit seinem Namen ist die Erfindung der Sicherheitszündhölzer. In der Liste seiner Entdeckungen und Erfindungen findet man auch ein galvanisches Verfahren zur Färbung und Beschichtung von Metallen und zum Platinieren und Versilbern von Glas, sowie ein elektrochemisches Verfahren zur Vernickelung. 1846 gelang ihm die Entwicklung der Schießbaumwolle. Auch auf dem Gebiet der Nahrungs- und Genussmittelchemie konnte er viele Erfolge vorweisen. Professor Dr. Walter Friedrich. Auch in neuerer Zeit gab und gibt es bedeutende ehemalige Schüler des Stephaneums. Beginnen wir mit Professor Dr. Walter Friedrich. Er lebte von 1883 bis 1968. In Aschersleben wurde eine Straße nach ihm benannt. Er war einer der Pioniere der Strahlenheilkunde und der Strukturanalyse. Schon als Schüler experimentierte er mit einer Röntgenröhre. Seine Arbeit über Interferenzerscheinungen bei Röntgenstrahlen war als Vorarbeit für Professor Max von Laue sehr wertvoll. Als dieser 1914 den Nobelpreis erhielt, trat er einen Teil des Preises an Friedrich ab. Professor Dr. Friedrich erhielt zahlreiche Ehrungen. Er war ab 1947 Präsident des Institutes für Medizin und Biologie, 1949 bis 1952 Direktor der Humboldt-Universität und Vizepräsident des Weltfriedensrates. Frank Thies. Der Schriftsteller Frank Thies war ebenfalls Schüler des Stephaneums. Er lebte von 1890 bis 1977. Von seinen zahlreichen Romanen ist für uns besonders Das Tor zur Welt wertvoll. In diesem Roman wird Aschersleben und das Stephaneum liebevoll beschrieben. Er war ein Denker, der die Phänomene seiner Zeit analysierte und philosophisch interpretierte. Professor Walter Buhr. Der Heimatmaler Professor Walter Buhr lebte von 1882 bis 1958. Die Stadt Aschersleben würdigte ihn 1957 und er bekam die Ehrenbürgerschaft verliehen. Seit 1920 arbeitete er als Professor für angewandte Grafik an der Akademie für Grafische Künste in Leipzig. Er war ein vielfältiger

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1: 4 Uhr.
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2: In der Nacht ist der Himmel meist bewölkt und die Tiefstwerte liegen bei etwa 11 Grad. Im Verlauf des Tages klettern die Temperaturen heute auf etwa 22 Grad. Es gibt einen Mix aus Sonne und Wolken, aber es bleibt trocken. Heute Abend ziehen am Himmel dann dichte Wolken auf und die Tiefstwerte liegen bei etwa 17 Grad. Der weitere Trend. Am Wochenende wechselt sich die Sonne mit den Wolken ab und vereinzelt ist etwas Regen möglich. Die Temperaturen erreichen Werte um die 29 Grad. Eine angenehme Nacht wünscht Ihnen Vanessa Reinl.
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1: Die Karlgasse. Straßen in und um Staßfurt. Wie kommen die Straßen, Wege, Gassen und Plätze eigentlich zu ihrem Namen? Bei der Namensgebung greift man gern auf Besonderheiten der Gegend, auf überlieferte Flurbezeichnungen oder Personen der Geschichte oder der Gegend zurück. Mit Straßennamen ist das dann aber so eine Sache. Bei der Vergabe des Namens muss besonders darauf geachtet werden, dass dieser Name immer nur einmal in einem Ort vorkommt. Wenn dann aber die Entwicklung in Form der mit Beginn des 21. Jahrhunderts einsetzenden Eingemeindungen vormals eigenständiger Orte eingreift, wird diese Regel schon einmal durchbrochen. So ist es auch bei der Karlstraße in Staßfurt. Davon gibt es inzwischen noch 3 Straßen mit diesem Namen. Ursprünglich waren es sogar 4. Das ist zum einen die Karlstraße im Staßfurter Stadtteil Leopoldshall, dann die Karlstraße in Atzendorf und schließlich noch die Karlstraße in Löderburg. Die ursprünglich ebenfalls noch in Neuendorf gelegene Karlstraße heißt inzwischen Karlgasse. Sie verbindet die durch den Ortsteil Staßfurts führende Hauptstraße, die Staßfurter Straße, mit der Friedrichstraße. Sie wird mit dem Namenszusatz Gasse ihrem Namen durchaus gerecht, da sie einseitig bebaut recht kurz geraten ist. Das war Wissenswertes über Straßennamen und ihre Bedeutung, heute die Karlgasse, Straßen in und um Staßfurt, gesprochen von Beate Rust für Radio HBW.

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1: Das Forsthaus Friedrichshohenberg. Der Friedrichshohenberg liegt südwestlich von Erbsleben, in der Nähe der alten Ziegelei. Er verkörpert in diesem Gebiet den natürlichen Harzrand. Es ist ein großes Naturschutzgebiet von ca. 118 Hektar Größe. Bereits 1543 wurden die Wälder und Wiesen auf dem Hohenberg als Eigentum des damaligen Klosters Konradsburg bezeichnet. Man findet jedoch eine erste urkundliche Erwähnung über das Bestehen eines festen Hauses erst im Jahr 1655. Seit 1749 wurde der Forst mitsamt dem Gebäude zum königlichen Forsthaus und das Gebiet rundherum zur Würdigung des Landesherren in Friedrichshohenberg umbenannt. Im Jahr 1834 wurde das Anwesen mit den umliegenden Flächen vom Amtsrat Johann Christian Degener erworben und von da an zur Viehzucht genutzt. Nach der Bodenreform wurde das Forsthaus ein Neubauernhof, bevor es Ende der 80er Jahre mit dem Ziel, dort einen Reiterhof mit Ferienheim zu errichten, in das volkseigene Gut Rheinstedt überging. Nach der Wende kam es zur Auflösung des volkseigenen Gutes und das Forsthaus ging in den Besitz der Treuhand über. Der Stopp der Baumaßnahmen über einen Zeitraum von 6 Jahren verschlechterte den baulichen Zustand sichtlich. Aber als 1992 der Forst zum Naturschutzgebiet erklärt wurde, verbesserte sich auch die Situation für das brachliegende Forsthaus. Der Förderkreis Konradsburg e.V. erwarb 1996 das, was von dem Forsthaus noch übrig war. Hauptziel war es, die historische Bausubstanz zu erhalten, sowie die 3-Flügel-Wirtschaftsanlage mit Backhaus und Taubenturm wiederherzurichten. Heute verbreitet das Anwesen eine einladende Atmosphäre und die gepflasterten Wege rund um das Objekt laden zu einer Entdeckungsreise ein. Neben den historischen Gebäuden wird dem Besucher hier auch die Tier- und Pflanzenwelt nahegebracht. Nicht nur das Brot-, Kartoffel- oder Frühlingsfest locken zahlreiche Besucher aus nah und fern auf das Gelände. Es finden auch zahlreiche interessante Veranstaltungen statt. Jörg Buschmann für Radio HBW.

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1: Trampeltiere in den Zoos der Region. Denkt man an Schiffe, so denkt man nicht unbedingt an unsere Region. Hamburg, Bremen oder Rostock sind da schon eher Adressen für die großen Wasserfahrzeuge. Sicher, auf der Saale und der Elbe fahren die ein oder anderen Schiffe und Fähren. Aber auch weit abseits der großen Flüsse in Sachsen-Anhalt kann man sie bestaunen. Die Schiffe. Genauer gesagt, Wüstenschiffe. Sicher werden Sie jetzt sagen, dass es hier noch weniger Wüsten als Schiffe gibt. Aber Wüstenschiff ist ein anderes Wort für Kamel. Und diese großen Pflanzenfresser gibt es in verschiedenen zoologischen Einrichtungen in unserem Sendegebiet. So zum Beispiel in den Tiergärten Staßfurt und Bernburg und auch im Zoo Aschersleben. Genauer gesagt handelt es sich bei den dort lebenden Kamelen um Trampeltiere. Mit Trampeltier bezeichnet man jene Kamele mit zwei Höckern. Nicht zu verwechseln mit den einhöckrigen Kamelen, die als Dromedare bezeichnet werden. Trampeltiere kommen in freier Natur in Asien vor. Bereits 2500 Jahre vor Christus wurden die wilden Trampeltiere durch den Menschen gezähmt und haben sich seitdem zu einem zuverlässigen Nutz- und Lastentier entwickelt. Die wilden Bestände wurden dagegen durch Bejagung stark reduziert. Lediglich 950 Tiere soll es im Jahr 2003 nach Schätzungen der Internationalen Union zur Bewahrung der Natur und natürlicher Ressourcen noch in Asien gegeben haben. Abgesehen von der Bedrohung durch den Menschen kann so ein Trampeltier so schnell nichts umhauen. In ihrem ursprünglichen Lebensraum haben sie mit ungeheuren Temperaturschwankungen zwischen minus 30 und plus 40 Grad zu tun. Außerdem können sie in der Trockenheit der Wüste überleben. Das wird unter anderem durch eine Besonderheit möglich, die ihnen erlaubt, in kürzester Zeit sehr viel Wasser aufzunehmen, ohne eine Überwässerung des Körpers befürchten zu müssen. Aber der Körper der Trampeltiere hat sich noch einiges mehr einfallen lassen, um der Trockenheit und den schwankenden Temperaturen zu trotzen. So können Trampeltiere in ihren beiden Höckern Fett speichern. Ja, Fett. Die landläufige Meinung, dass sich in den Höckern Wasser befindet, ist falsch. Außerdem schaffen es die Nieren der Tiere, Urin und Kot so stark zu konzentrieren, dass über die Ausscheidungen nur wenig Flüssigkeit verloren geht. Die Körpertemperatur kann zudem zwischen 6 und 8 Grad schwanken. Ein wahres Wunderwerk der Natur, so ein Trampeltier. Passend zu ihrer orientalischen Verbreitung leben Kamele in sogenannten Haremsgruppen von bis zu 15 Tieren. Manche Trampeltiere ziehen es allerdings auch vor, allein zu leben. Was die Nahrung betrifft, sind sie nicht wählerisch und können sogar dornige Pflanzen fressen. Möglich macht dies eine Art Wiederkäuen, bei dem die vorverdauten Pflanzen ein zweites Mal gekaut werden, bevor die eigentliche Verdauung beginnt. Eine Kamelstute bringt nach einer Tragzeit von 12 bis 14 Monaten ein Jungtier zur Welt. Zwillinge sind eher selten. Nach 3 bis 5 Jahren wird ein Trampeltier geschlechtsreif, kann sich dann bei einer Lebenserwartung von bis zu 40 Jahren mit dem Kinderkriegen ruhig noch etwas Zeit lassen. Mit einem Gewicht zwischen 450 und 500 Kilogramm gehören Trampeltiere zu den schwersten Landsäugetieren der Erde. Die Kopfrumpflänge der Tiere kann bis zu 3 Meter betragen und die Schulterhöhe maximal 2,30 Meter. Im Winter bilden Trampeltiere ein sehr dickes Winterfell aus, welches sie im Frühjahr wieder abwerfen. Das ist dann die Zeit, in der die Tiere sehr zottelig aussehen. Aber was muss, das muss. Die wild lebenden Trampeltiere sehen übrigens ein bisschen anders aus als die domestizierte Form, die auch in Zoos gehalten wird. So haben die wilden Verwandten helleres und dünneres Fell, sind allgemein schlanker und die Höcker sind spitzer. Wenn Sie also das nächste Mal Trampeltiere im Zoo sehen, schenken Sie diesen Überlebenskünstlern ruhig genauso viel Aufmerksamkeit wie den Löwen und Tigern. Sie haben es verdient. Das war ein Beitrag über Trampeltiere in den zoologischen Gärten im Sendegebiet, gesprochen von Mandy Politz für Radio HBW.

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1: 5 Uhr.
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3: Heute erwarten uns Temperaturen bis 21 Grad. Der Vormittag wird wolkig, zum Mittag wird der Himmel klarer und am Nachmittag gibt's dann keine Wolken mehr zu sehen. Leider wird es am Abend wieder bedeckt sein. Morgen erwarten uns dann Höchsttemperaturen von etwa 29 Grad. Generell wird der Samstag sommerlich und erst in den späten Stunden sollte sich die Sonne wieder verstecken. Der weitere Trend: Am Sonntag sollten Sie mit Regen rechnen, bei etwa 17 bis 24 Grad. Der Start in die neue Woche wird dann mit Windböen eingeleitet. Und jetzt noch einen angenehmen Freitag wünscht Ihnen Samuel Hoffmann.
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1: Der Staßfurter Stadtteil Leopoldshall. Die Stadt Leopoldshall wurde nach dem Zweiten Weltkrieg, genauer gesagt am 1. April 1946, in die Stadt Staßfurt eingemeindet. Dabei wurde länderübergreifend gehandelt, denn Alt-Staßfurt und die Stadt Staßfurt gehörten zum damaligen Zeitpunkt noch zur preußischen Provinz Sachsen. Leopoldshall dagegen gehörte zu Anhalt. Mit der Gründung der Saline Leopoldshall auf dem Gelände der sogenannten Ritterflur im Jahre 1855-56, das zum anhaltischen Neuendorf gehörte, entstand auf anhaltischem Gebiet eine Siedlung, die näher zur benachbarten preußischen Stadt Staßfurt als zur anhaltischen Gemeinde Neuendorf lag. Die Gründung von Leopoldshall geht auf eine herzogliche Verordnung vom 22. Februar 1857 zurück. Das hatte mit dem Abbau von Salz zu tun. Der Name galt zunächst nur einer Saline. Auch als nach der Eröffnung des Doppelschachtes Leo I und Leo II im Jahre 1862 eine stadtähnliche Siedlung entstand, war diese Siedlung bis zum 1. Januar 1873 immer noch ein Dorfteil von Neuendorf und wurde erst danach ein selbstständiger Ort Leopoldshall. So dauerte es dann auch noch bis zum 29. Januar 1919, bis Leopoldshall das Stadtrecht verliehen bekam. Die Entstehung von Leopoldshall ist den hier vorkommenden Stein- und Kalisalzen zu verdanken. Dieser Industriezweig war auch der Motor für die schnelle Entwicklung der chemischen Industrie, sodass dadurch für viele Menschen entsprechende Arbeitsplätze entstanden. Diese ordentlich mit Wohnraum zu versorgen, forcierte den Wohnungsbau, sodass sich Leopoldshall sehr schnell zu einem großen Ort entwickelte. Nach der Wende entstand in östlicher Richtung eine Eigenheimsiedlung mit einigen neuen Straßen. Sie hörten einen Bericht über den Staßfurter Stadtteil Leopoldshall, gesprochen von Gerda Karl für Radio HBW.

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1: Heute bleibt es mit 21 Grad noch relativ frisch und passend dazu haben wir zunächst eine Wolkendecke. Die löst sich dann vorübergehend auf, nur um abends zurückzukehren. Zu morgen gibt es dann einen merklichen Umschwung. Wir kriegen Temperaturen von bis zu 29 Grad und eine gute Portion Sonne. Der weitere Trend. Ab Sonntag kann es dann ein wenig regnen bei Temperaturen von 17 bis 24 Grad. Einen schönen Tag wünscht noch Karl Küsters.
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1: Der 17er Berg in Aschersleben. Wer früher einmal mit den Betrieben geologische Bohrungen, Baumaschinen Gartersleben oder dem Rohrleitungsbau Aschersleben zu tun hatte, für den ist sofort klar, wo der 17er Berg in Aschersleben liegt. Heute ist davon nur noch der Bauwirtschaftshof der Stadt Aschersleben anstelle des Betriebsteils des Rohrleitungsbaus in der Heinrichstraße übrig. Die von der Kreuzung Bahnhofstraße, Kreuzstraße, bergauf zur Heinrichstraße hinaufführende Straße ist eigentlich nur ein besserer Weg, den sowohl Fußgänger als auch Autofahrer als Abkürzung nutzen. Kommen wir zur Herkunft des Straßennamens. Das, was heute noch von der Straße als 17er Berg übrig geblieben ist, ist eigentlich nur der Rest des ursprünglichen Geländes in Hanglage dieses Namens. Eigentlich hat sich der Berg oberhalb der Bahnhofstraße einmal bis zur Blumenstraße hinüber erstreckt und war nicht bebaut. Er war also die längste Zeit eine unbebaute Fläche. Auf der übten zur Zeit von Friedrich dem Großen Soldaten des Regiments Nummer 17 das Exerzieren oder taten das, was auch immer Soldaten sonst so tun, um ihr Handwerk zu erlernen. Die lagen im 18. Jahrhundert in Bürgerquartieren der Stadt. Da scheinen sie sich aber ziemlich unrühmlich aufgeführt zu haben. Sie tranken wohl, wie die Überlieferung berichtet, gern und viel. Oft mehr, als ihnen gut tat. Und dann machten sie sich torkelnd auf den Heimweg. So kam dann der Begriff 17er schnell als Schimpfwort für betrunkene und torkelnde Männer in der Bevölkerung auf, auch wenn sie ansonsten harmlos blieben. So blieb dann die Regimentsnummer an der Fläche hängen, auf der die 17er übten. Bleibt noch zu sagen, dass das Gelände in der ersten Hälfte des 20. Jahrhunderts parzelliert und zur Bebauung mit Einfamilienhäusern, ähnlich denen in der Blumenstraße, vorgesehen war. Doch es kam anders und der VEB Baumaschinen erweiterte seine Betriebsfläche und errichtete darauf Produktionshallen. Den Betrieb gibt es heute aber nicht mehr. Nur die ungenutzten Hallen stehen noch auf dem 17er Berg. Dies war ein Bericht über Straßennamen und deren Herkunft, heute über den 17er Berg, eine Straße von Aschersleben, gesprochen von Jörg Buschmann für Radio HBW.

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0: 6 Uhr.
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3: Heute erwarten uns Temperaturen bis 21 Grad. Der Vormittag wird wolkig, zum Mittag wird der Himmel klarer und am Nachmittag gibt's dann keine Wolken mehr zu sehen. Leider wird es am Abend wieder bedeckt sein. Morgen erwarten uns dann Höchsttemperaturen von etwa 29 Grad. Generell wird der Samstag sommerlich und erst in den späten Stunden sollte sich die Sonne wieder verstecken. Der weitere Trend: Am Sonntag sollten Sie mit Regen rechnen, bei etwa 17 bis 24 Grad. Der Start in die neue Woche wird dann mit Windböen eingeleitet. Und jetzt noch einen angenehmen Freitag wünscht Ihnen Samuel Hoffmann.
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10. Lebensjahr. Da für den Besuch einer höheren Schule die Mittel nicht reichten, begann er Ostern 1822 eine Apothekerlehre im nahen Artern. Im Jahr darauf setzte er die Lehre in der Ratsapotheke in Aschersleben fort. Diese hatte der Besitzer, Ernst Gottfried Tornung, gerade erst erworben. Hier beendete er seine Lehre und stand dann im Rang eines Apothekengehilfen. Das war 1828. Die Jahre in Aschersleben waren prägend für ihn. Er erweiterte seine geringe Schulbildung nach allen Seiten hin. Seine Kenntnisse vergrößerte er in Latein, Griechisch, Französisch, in der Chemie, Botanik, Zeichnen und Kalligraphie. Namentlich in der Botanik bildete er sich so weit, dass er zum Mittelpunkt des Kreises um Dr. Suffrian, Wölfert und Lüben wurde. Als Gehilfe fand er Anstellungen in Magdeburg, Schleusingen und Tennstedt. Die Zeit im thüringischen Schleusingen war insofern bedeutend für ihn, als er sich hier erstmalig mit den Algen befasste. Das Thema Algen ließ ihn von da an sein ganzes Leben lang nicht mehr los. Von Tennstedt ging er schließlich nach Halle, wo Professor Schweiger-Seidel ein privates chemisch-pharmazeutisches Institut eingerichtet hatte. Das Institut stand eng mit der Universität in Verbindung. Leider hatte es keinen Bestand. Professor Schweiger-Seidel vermittelte ihm jedoch zum 15. Oktober 1835 die Stelle als Lehrer der Chemie und Naturgeschichte an der Realschule in Nordhausen. Diese hatte gerade erst eröffnet. Damit hatte er nun eine gesicherte Existenz. Diese Existenz garantierte ihm nun die Möglichkeit ruhigen, wissenschaftlichen Arbeitens. Wie sehr sein Leben durch die Beschäftigung in der Phykologie, der Lehre von den Algen, geprägt war, zeigen die Titel seiner in den nächsten Jahrzehnten entstehenden Hauptwerke. Die wissenschaftliche Welt würdigte ihn. 1837 wurde er Ehrendoktor der Universität Marburg. 1842 verlieh man ihm einen Professorentitel. Im selben Jahr wurde er Mitglied der Leopoldina in Halle. Der Höhepunkt aber waren die Feierlichkeiten zu seinem 80. Geburtstag. Er starb am 9. September 1893 in Nordhausen. Dies war ein Bericht über Friedrich Traugott Kützing, gesprochen von Gerda Karl für Radio HBW.

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1: Heute bleibt es mit 21 Grad noch relativ frisch und passend dazu haben wir zunächst eine Wolkendecke. Die löst sich dann vorübergehend auf, nur um abends zurückzukehren. Zu morgen gibt es dann einen merklichen Umschwung. Wir kriegen Temperaturen von bis zu 29 Grad und eine gute Portion Sonne. Der weitere Trend. Ab Sonntag kann es dann ein wenig regnen bei Temperaturen von 17 bis 24 Grad. Einen schönen Tag wünscht noch Karl Küsters.

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1: Die Pfennerhöhe in Stassfurt. Heutzutage sind Straßennamen für eine Orientierung im Straßennetz unentbehrlich. Straßen erzählen aber auch Geschichten und sind so entscheidender Bestandteil der Chronik einer Stadt. Wie kommen Straßen nun aber zu ihrem Namen? Da Stassfurt eine Stadt des Salzes war, bediente man sich gern bei der Namensvergabe bei Personen aus der Historie oder Begriffen, die mit dem Salz zu tun hatten. So auch bei der Pfennerhöhe. Die seit 1926 als Pfannerhöhe bezeichnete Straße verläuft parallel entlang der Eisenbahnstrecke nach Magdeburg. Sie beginnt von der an der Bode liegenden Straße mit dem Namen Schöner Blick und führt in nördlicher Richtung zur Schlachthofstraße. Auch der Bodeübergang mit der großen Bodebrücke ist gleich in der Nähe. Vermutlich war dieser Weg oder diese Straße eine alte Marktgerichtsstätte von Altstassfurt. Die natürliche Bodenerhebung hieß bereits um 1470 an der Pfannerhöhe. Wären wir bei der Bedeutung des Wortes Pfänner angekommen. Die Pfännerschaft ist die typische Art der Unternehmung gewesen, in der die meisten deutschen Salinen ausgebeutet wurden. Pfänner waren Eigentümer oder Pächter eines Teils einer Saline. Die Bezeichnung Pfänner wird von den Pfannen abgeleitet, mit denen in den Quellsalinen das Salz gesiedet wurde. Nur die Pfännerschaft, ein genossenschaftlicher Zusammenschluss der Pfänner, besaß das Recht, die Salinen auch zu nutzen und auszubeuten. Dies war ein kurzer Bericht über die Pfennerhöhe in Stassfurt, gesprochen von Gerda Karl für Radio HBW.

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1: 7 Uhr.
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3: Heute erwarten uns Temperaturen bis 21 Grad. Der Vormittag wird wolkig, zum Mittag wird der Himmel klarer und am Nachmittag gibt's dann keine Wolken mehr zu sehen. Leider wird es am Abend wieder bedeckt sein. Morgen erwarten uns dann Höchsttemperaturen von etwa 29 Grad. Generell wird der Samstag sommerlich und erst in den späten Stunden sollte sich die Sonne wieder verstecken. Der weitere Trend: Am Sonntag sollten Sie mit Regen rechnen, bei etwa 17 bis 24 Grad. Der Start in die neue Woche wird dann mit Windböen eingeleitet. Und jetzt noch einen angenehmen Freitag wünscht Ihnen Samuel Hoffmann.
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Die Senioren von heute sind mobil und immer auf dem Sprung. Sie nutzen dazu gerne das Fahrrad, das nicht nur ein vielseitiges Verkehrsmittel ist, sondern auch gut für die Gesundheit. Doch Fahrraddiebe oder unachtsame Autofahrer können einem schnell die Laune verderben. Die polizeiliche Kriminalprävention der Länder und des Bundes gibt hierzu Tipps.

Bügel- oder Panzerkabelschlösser. Darüber hinaus sollte jeder Radler die wichtigsten Fahrraddaten in einem Fahrradpass notieren. Das hilft der Polizei, ein gestohlenes Rad zu identifizieren, den Täter zu überführen und den rechtmäßigen Eigentümer ausfindig zu machen. Fahrradpässe sind bei den örtlichen polizeilichen Beratungsstellen kostenlos erhältlich, ebenso das Faltblatt »Guter Rat ist nicht teuer« und der Verlust Ihres Rades, das weitere Tipps zum Thema Diebstahlschutz für Fahrräder enthält. Den polizeilichen Fahrradpass gibt es seit kurzem auch als kostenlose App für Smartphones. Mit der App können alle wichtigen Merkmale eines Rads bequem auf dem Smartphone verwaltet und bei Diebstahl schnell an Polizei und Versicherung weitergeleitet werden. Die Fahrradpass-App kann kostenlos im App Store bzw. im Google Play Store heruntergeladen werden. Ältere Mitmenschen sollten bei ihren Ausflügen auch an die eigene Sicherheit denken und im Straßenverkehr auf jeden Fall einen Fahrradhelm und helle, möglichst reflektierende Kleidung tragen. Am besten ist es, nur auf markierten Radwegen zu fahren und in Situationen, die schwer zu überblicken sind, lieber abzusteigen und das Fahrrad zu schieben. Fahren Sie sicher durch unser Sendegebiet, wünscht Mandy Politz von Radio HBW.

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1: Heute bleibt es mit 21 Grad noch relativ frisch und passend dazu haben wir zunächst eine Wolkendecke. Die löst sich dann vorübergehend auf, nur um abends zurückzukehren. Zu morgen gibt es dann einen merklichen Umschwung. Wir kriegen Temperaturen von bis zu 29 Grad und eine gute Portion Sonne. Der weitere Trend. Ab Sonntag kann es dann ein wenig regnen bei Temperaturen von 17 bis 24 Grad. Einen schönen Tag wünscht noch Karl Küsters.

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1: Das Wochenende ist nah und deswegen sollten wir jetzt schon mal anfangen zu planen. Die Freizeittipps gibt's heute mit mir, Samuel Hoffmann. Bevor es aber ins Wochenende geht, wird es hier in Aschersleben ein Orgelkonzert geben. Die Organistin Miroslava Cieslak bringt in der Stefanikirche die Orgelwerke von Thomas Wiesenberg zum Klingen. Der ehemalige Kantor hat über Jahrzehnte hinweg Orgelkompositionen geschaffen, die im Mittelpunkt des Konzerts stehen. Miroslava Cieslak ist eine international aktive Musikerin mit polnischen Wurzeln und war bereits mehrfach zu Gast. Ein kirchenmusikalischer Abend mit Stücken von Thomas Wiesenberg gibt's heute um 19.30 Uhr in der Stefanikirche Aschersleben. Aber nun wirklich zum Wochenende. Was haben wir denn so im Angebot? Zum Beispiel das Mittelalter für Kinder auf der Burg Falkenstein. Erlebnisreiche Ferientage versprechen zahlreiche Aktionen zum Mitmachen und Staunen. Ritterspiele, alte Handwerkskunst und Kochen in der alten Burgküche sind nur einige Dinge. Alle Kinder zusammen mit ihren Familien sind ins Ritterlager eingeladen. Eine Woche lang, und zwar vom Morgen bis zum 2. August auf der Burg Falkenstein. Für den nächsten Tipp spulen wir dann ein bisschen vor zu unserer heutigen Zeit, bleiben aber doch in der Vergangenheit. Und zwar bei der Fahrzeugpräsentation in Aschersleben. Zum zweiten Mal beherbergt das Gelände der Villa Westerberge die traditionsreiche automobile Oberklasse der 1970er Jahre. Kapitän, Admiral, Diplomat, das ist die letzte Großwagenreihe von Opel. Geplant ist auch eine Ausfahrt mit einer Fahrzeugpräsentation in Aschersleben-Nahr Innenstadt. Und zwar morgen von 10 bis 12 Uhr am Johannisturm. Oder wie wär's stattdessen eher mit einem Klosterspaziergang rund um Hettstedt? Am Weltpilgertag, der ist morgen, wird zum Spaziergang zwischen den Klöstern in der Hettstedter Umgebung mit Bürgermeister Frank Tallig und Pfarrer Sebastian Bartsch eingeladen. Der Weg beginnt in Walbeck und führt über die Adelheidseiche, den Ölgrundsteich zur Klosterkirche St. Marien in Widerstedt. Von dort geht es dann zum Kloster auf dem Kupferberg und weiter zum Karmeliterkloster. Der Abschluss findet in der St. Jakobikirche statt. Dieser Klosterspaziergang beginnt morgen um 15 Uhr auf dem Schloss in Walbeck. Auch an die Kleinen wird gedacht, und zwar beim Sandkastenkonzert in Quedlinburg. Das ist ein Konzerterlebnis für die Allerkleinsten. Die Musiker bewegen sich durchs Publikum und verflechten musikalische Mitmachfiguren und Klänge zu einem gemeinsamen großen Ensemble. Da leuchten hoffentlich die Augen und Ohren, und zwar morgen um 15 Uhr in der Kirche St. Benedikti in Quedlinburg.

Genauso spektakulär wird es hoffentlich auch bei Musik in Degenerhausen. Mit altertümlicher Musik auf historischen Instrumenten entführt Lichtzeit das Publikum in eine Welt voller Märchen, Mythen und Sagen. Die überwiegend eigenen Lieder sind stark mit der Natur verbunden und führen zurück zu den eigenen Wurzeln. Lichtzeit ist live im Landschaftspark Degenershausen morgen um 16 Uhr.

Party gibt's dann beim Gartenfest in Welpsleben. Ein Gartenfest, das man als Motto-Party beschreiben könnte. Und das Motto lautet: eine Seefahrt, die ist lustig. Hoffentlich finden sich auch viele entsprechend kostümierte Gäste ein. Ein Buffet wird es ebenfalls geben. Dann fehlen nur noch Sie beim Gartenfest in Welpsleben. Morgen ab 17 Uhr am und auch im Dorfstübchen.

0: Serpentrundgang im Halberstädter Tiergarten. Nicht alle tierischen Bewohner gehen abends schlafen. Manche werden erst jetzt richtig munter. Auf einem Rundgang entdecken sie so einiges, was sich tagsüber meist versteckt. Im Anschluss sollen auch Leib und Magen nicht zu kurz kommen. Gucken Sie mal, was da keucht und fleucht, morgen ab 17 Uhr im Halberstädter Tiergarten. Eine Rundführung, die gibt es auch in Aschersleben. Während dieser Stadtführung begeben Sie sich auf eine abendliche Reise durch die historischen Straßen und Gassen der ältesten Stadt Sachsen-Anhalts. Dabei führt sie die spannende Entdeckungstour auch in luftige Höhen mit Ausblick auf die eine Stadt. Begleitet werden sie von einem Nachtwächter, der von längst vergangenen Zeiten und historischen Anekdoten erzählt. Die Stadtführung findet morgen um 21 Uhr statt. Treffpunkt ist an der Touristeninformation in Aschersleben. Und das war's auch schon wieder mit unseren Tipps. Ich hoffe, wir konnten Ihnen bei Ihrer Freizeitplanung behilflich sein. Gesprochen wurden die heutigen Freizeittipps von mir, Samuel Hoffmann.
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2: 8 Uhr.
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3: Heute erwarten uns Temperaturen bis 21 Grad. Der Vormittag wird wolkig, zum Mittag wird der Himmel klarer und am Nachmittag gibt es dann keine Wolken mehr zu sehen. Leider wird es am Abend wieder bedeckt sein. Morgen erwarten uns dann Höchsttemperaturen von etwa 29 Grad. Generell wird der Samstag sommerlich und erst in den späten Stunden sollte sich die Sonne wieder verstecken. Der weitere Trend: am Sonntag sollten Sie mit Regen rechnen, bei etwa 17 bis 24 Grad. Der Start in die neue Woche wird dann mit Windböen eingeleitet. Und jetzt noch einen angenehmen Freitag wünscht Ihnen Samuel Hoffmann.
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1: Der Brunnengeist auf Burg Regenstein. Auf dem Regenstein im nördlichen Vorharz steht eine uralte Felsenburg. Wer sie gebaut hat und wann, weiß kein Mensch mehr zu berichten. Einstmals aber kam diese Burg in die Hände von Rittern, die sich nach dem Felsen Regenstein benannten. Sie wurden zu einem bekannten und gefürchteten Grafengeschlecht, das ein Hirschgeweih im Wappen führte. Einer dieser Grafen, Friedrich genannt, blieb ohne Kinder und somit ohne Erben. Er und seine Gemahlin trauerten sehr darüber, dass ihr Geschlecht nun mit ihnen erlöschen sollte. Auf der Burg gab es aber einen sehr tiefen Felsenbrunnen. In dem wohnte der Geist eines Ahnherrn, der mitunter Rat erteilte oder die Zukunft.

0: und er. Das seien schlechte Aussichten, dachte sich der Graf, denn dass diese mächtige Felsenburg je in Trümmern liegen könnte, schien ihm undenkbar. Die Weissagung des Brunnengeistes aber traf zu, denn noch im selben Jahr schenkte die Gräfin einem gesunden, kräftigen Knaben das Leben, der den Namen Konrad erhielt. Und im darauf folgenden Jahr wurde ein weiterer Knabe geboren, der Helmold genannt wurde. Bei dessen Geburt erschien der Brunnengeist und verkündete:
1: Dieser Knabe wird meine Erlösung sein, so wie er meinen Namen führt.
0: Damit hatte sich offenbart, dass der Geist jener furchtbare Ahnherr Helmold von Regenstein war. Helmold, der Letztgeborene des Grafenpaares, war schwer zu erziehen. Nichts nahm er sich an, dann verließ er sein Elternhaus und wurde ein Räuberhauptmann. Nachdem seine Eltern gestorben waren, verlangte er von seinem Bruder Konrad sein Erbteil. Dieser verweigerte es seinem Bruder jedoch und so eroberte Helmold mit seiner Räuberschar die Burg und zwang Konrad seinen Erbteil ab. Dann versöhnte er sich wieder mit seinem Bruder und verleitete ihn sogar dazu, in seiner Räuberschar mitzuwirken. Der Regenstein wurde zum Raubnest und der Herzog von Braunschweig kam mit seinen Truppen, um diesem Treiben ein Ende zu bereiten. Er belagerte die Burg, nahm sie ein und zerstörte alles, was erbaut und nicht aus Fels war. Da ist der Geist das letzte Mal aus seinem Brunnen aufgestiegen. Denn der Regenstein lag in Trümmern und er war erlöst und konnte seine ewige Ruhe finden. Sie hörten die Sage vom Brunnengeist auf Burg Regenstein, gesprochen von Julia Blisse
2: und Jörg Buschmann
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1: Heute bleibt es mit 21 Grad noch relativ frisch und passend dazu haben wir zunächst eine Wolkendecke. Die löst sich dann vorübergehend auf, nur um abends zurückzukehren. Zu morgen gibt es dann einen merklichen Umschwung. Wir kriegen Temperaturen von bis zu 29 Grad und eine gute Portion Sonne. Der weitere Trend. Ab Sonntag kann es dann ein wenig regnen bei Temperaturen von 17 bis 24 Grad. Einen schönen Tag wünscht noch Karl Küsters.

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1: Das Wochenende steht bevor und auch an diesem Freitag möchten wir wieder einige Jubilare mit herzlichen Wünschen beehren. Unsere Grußrunde beginnen wir heute in Aschersleben. Hier begeht Dieter Fischer seinen 90. Ehrentag und dazu wünschen wir alles erdenklich Gute. Hedda Gieseler beglückwünschen wir zu ihrem 85. Jubiläum. Christine Klanert und Angelika Walter möchten wir herzlich zum jeweils 75. Geburtstag gratulieren. Und auch Fred Göbel wünschen wir alles Gute zu seinem 70. Wiegenfest. In Atzendorf möchten wir Reinhard und Ilona Zieber herzlich zu ihrem 50. Hochzeitstag gratulieren. In Brumby beglückwünschen wir Hartmut Rüger zu seinem 80. Jubiläum. Weiter geht es in Freckleben und dort wünschen wir Bernd und Inge Wechselberger alles erdenklich Gute zu ihrer goldenen Hochzeit. In Friedrichsaue wird Renate Wilke 85 Jahre alt und dazu möchten wir herzlich gratulieren. In Frohse möchten wir Günther Moritz zu seinem 75. Ehrentag beglückwünschen. Kommen wir nun nach Gartersleben, dort gibt es gleich zwei goldene Hochzeiten. Wir dürfen als erstes Wolfgang und Regina Bessler zu ihrem 50. Hochzeitstag alles erdenklich Gute wünschen. Auch Dieter und Martina Liewald gratulieren wir recht herzlich zu ihrem 50. Ehejubiläum. Auch in Güsten möchten wir Hartmut und Bärbel Walczek zu ihrer goldenen Hochzeit alles Gute wünschen. Schauen wir nun nach Löbnitz. Dort begeht Siegfried Erich Ledig sein 75. Wiegenfest und dazu möchten wir herzlich gratulieren. In Löderburg wünschen wir Fritz Ortloff alles Gute zu seinem 75. Geburtstag. Und auch in Maisberg gratulieren wir Gabriele Fokin ebenfalls zu ihrem 75. Ehrentag. In Osmarsleben beglückwünschen wir Heike Wohlgeboren zu ihrem 70. Jubiläum. Weiter geht es in Sandersleben und dort wünschen wir Helmut und Doris Brückner alles Gute zu ihrer goldenen Hochzeit. Monika Chemnitz möchten wir recht herzlich zu ihrem 75. Geburtstag gratulieren. Eine weitere goldene Hochzeit gibt es in Schaderleben. Hier beglückwünschen Reinhard und Ute Krull zu ihrem 50. Hochzeitstag. In Stangerode wohnen Wolfgang und Regina Richter und auch sie haben vor 50 Jahren geheiratet. Wir wünschen alles Gute zur goldenen Hochzeit. Auch in Staßfurt dürfen wir zwei Ehepaaren zu ihren Hochzeitstagen gratulieren. Wir wünschen Detlef und Angelika Gabriel alles erdenklich Gute zum 50. Ehejubiläum. Gerhard und Elisabeth Herz gratulieren wir ebenfalls recht herzlich zur goldenen Hochzeit. Außerdem dürfen wir Ingrid Hartmann zum 85. Geburtstag alles Gute wünschen. Auch Klaus Krüger und Wolfgang Turbsch möchten wir jeweils zum 75. Ehrentag gratulieren. Unsere Grußrunde endet heute in Warmsdorf. Dort begeht Rosemarie Weichert ihr 90. Jubiläum und dazu wünschen wir alles erdenklich Gute. Das waren unsere Glückwünsche zum Freitag, eine schöne Feier und alles Gute wünscht allen genannten und ungenannten Jubilaren Vanessa Heinel vom Radio HBW-Team.
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2: 9 Uhr.
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4: Heute erwarten uns Temperaturen bis 21 Grad. Der Vormittag wird wolkig, zum Mittag wird der Himmel klarer. Und am Nachmittag gibt's dann keine Wolken mehr zu sehen. Leider wird es am Abend wieder bedeckt sein. Morgen erwarten uns dann Höchsttemperaturen von etwa 29 Grad. Generell wird der Samstag sommerlich und erst in den späten Stunden sollte sich die Sonne wieder verstecken. Der weitere Trend: Am Sonntag sollten Sie mit Regen rechnen, bei etwa 17 bis 24 Grad. Der Start in die neue Woche wird dann mit Windböen eingeleitet. Und jetzt noch einen angenehmen Freitag wünscht Ihnen Samuel Hoffmann.
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0: Hey, ich bin Mondjunge und ich grüße alle HörerInnen und Hörer von Radio HBW.
1: Ich freue mich sehr, dass ihr heute mit dabei seid.
0: Ihr hört jetzt meinen Song 43 Hertz, ein Track über die eigene Frequenz, Selbstwert und den Mut, zu dem zu stehen, was einen unverwechselbar macht. Denn es gibt keinen, der schwingt wie du. Viel Spaß mit 43 Hertz.

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1: Die Bockstraße in Quedlinburg. Die Namensgebung für die Bockstraße in Quedlinburg liegt nicht so klar auf der Hand, wie es zunächst erscheint. Es gibt hier nämlich durchaus verschiedene Möglichkeiten und Vermutungen, was die Vergabe des Namens betrifft. Im Urkundenbuch aus der Zeit von 1184 bis 1203 erscheint ein Henricus Bock. Dieser Bock war aber noch kein Familienname, sondern nur eine nähere Beschreibung des Henricus. Ein Johannes Hirdus de Quidelinggeborg wird um Mitte des 13. Jahrhunderts erwähnt. Auch von ihm könnte die Bockstraße ihren Namen haben. Nicht ausgeschlossen ist außerdem, dass für die Namensgebung ein Hauskennzeichen zu der Benennung der Straße führte. Urkundlich wurde die Bockstraße im 14. Jahrhundert erstmals erwähnt als Plates Hirci. Ab 1509 wird nur noch der Name Bockstraße geführt. Die Bockstraße liegt oberhalb der Jüdengasse zwischen der Breitenstraße und der Pölle im Altstadtzentrum von Quedlinburg. Heute zählt die Bockstraße zu den beliebtesten Einkaufsstraßen von Quedlinburg. Sie hörten einen Bericht über die Bockstraße in Quedlinburg, gesprochen von Gerda Karl für Radio HBW.

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1: Heute bleibt es mit 21 Grad noch relativ frisch und passend dazu haben wir zunächst eine Wolkendecke. Die löst sich dann vorübergehend auf, nur um abends zurückzukehren. Zu morgen gibt es dann einen merklichen Umschwung. Wir kriegen Temperaturen von bis zu 29 Grad und eine gute Portion Sonne. Der weitere Trend. Ab Sonntag kann es dann ein wenig regnen bei Temperaturen von 17 bis 24 Grad. Einen schönen Tag wünscht noch Karl Küsters.

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1: 1966 zahlt sich Lee Hazlewoods bizarre Leidenschaft für verräucherte Truckerkneipen aus. In einer typischen Highway-Bar belauscht der 36-Jährige zufällig einen frustrierten Ehemann. Vor seinen Trucker-Kollegen brüstet er sich damit, seiner jungen Frau demnächst einen kräftigen Stiefeltritt in den Hintern zu verpassen. Kurze Zeit später kommt Lee auf die Szene zurück. Er sitzt gemeinsam mit einer jungen Sängerin und einem alten texanischen Gitarristen im Studio von Reprise Records. Die beiden Männer machen sich einen Spaß daraus, das Mädchen aus dem vornehmen New Jersey mit dreckigen alten Cowboy-Songs aufzuziehen. Als Hazlewood ihr jedoch einen halbfertigen Song vorspielt, der von dem Geschwafel des Truckers inspiriert wurde, ist die junge Sängerin begeistert. Nancy will den Song sofort aufnehmen. Doch Hazlewood zögert. Bei der ersten Zusammenarbeit mit der 24-Jährigen hatte er Mühe genug, ihre mädchenhafte Quietschstimme etwas tiefer zu bekommen. Doch Nancy ist nicht irgendeine Nancy. Sie ist die Tochter von Labelboss Frank Sinatra und besteht darauf, den Song einzuspielen. Einer Sinatra-Tochter widerspricht man nicht, weiß Hazlewood. Okay, dann sing es wie eine 16-jährige Schlampe, die es mit Truckern treibt, grunzt er, bevor er das Studio verlässt. Nancys spätere Aufnahme erweist sich als größter Hit des Komponisten Hazlewood. These boots are made for walking.

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2: 10 Uhr.
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4: Heute erwarten uns Temperaturen bis 21 Grad. Der Vormittag wird wolkig. Zum Mittag wird der Himmel klarer und am Nachmittag gibt's dann keine Wolken mehr zu sehen. Leider wird es am Abend wieder bedeckt sein. Morgen erwarten uns dann Höchsttemperaturen von etwa 29 Grad. Generell wird der Samstag sommerlich und erst in den späten Stunden sollte sich die Sonne wieder verstecken. Der weitere Trend: Am Sonntag sollten Sie mit Regen rechnen, bei etwa 17 bis 24 Grad. Der Start in die neue Woche wird dann mit Windböen eingeleitet. Und jetzt noch einen angenehmen Freitag wünscht Ihnen Samuel Hoffmann.
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1: Das Gottfried-August-Bürger-Museum in Molmerswende. Der am 31. Dezember 1747 in Molmerswende geborene Dichter Gottfried August Bürger war ein herausragender deutscher Schriftsteller, Übersetzer, Herausgeber und Verfasser seiner Zeit. Vor allem bekannt ist er aber auch durch seine Geschichten um den Baron Münchhausen geworden und gilt zudem als Erfinder der deutschen Kunstballade. Das Pfarrhaus, in dem Gottfried August Bürger geboren wurde, und die Pfarrkirche blieben Molmerswende erhalten, 1972 als Literaturmuseum eröffnet. Dort wurde das Leben und Werk des Dichters auf anschauliche Art und Weise wiedergespiegelt und zeigt die Erfolgsgeschichte der Münchhausen-Erzählung auf. Leider sieht die Zukunft des Bürgermuseums nicht allzu rosig aus. Der Zahn der Zeit hat an dem Gebäude genagt und in Zeiten knapper Kassen fehlen die Mittel zur Sanierung des Museums. Wie es nun mit dem Museum weitergeht, steht in den Sternen. Das Museum wurde zunächst aus Sicherheitsgründen im Dezember 2011 gesperrt und die Originalstücke der Sammlung zu Bürger sind im Gleimhaus in Halberstadt zwischengelagert. Außerdem gibt es eine Übergangsausstellung in der Gaststätte Tenne in Molmerswende, die der Förderverein betreut. Dies war ein Beitrag für Radio HBW, gesprochen von Annabel Müller.

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1: Heute bleibt es mit 21 Grad noch relativ frisch und passend dazu haben wir zunächst eine Wolkendecke. Die löst sich dann vorübergehend auf, nur um abends zurückzukehren. Zu morgen gibt es dann einen merklichen Umschwung. Wir kriegen Temperaturen von bis zu 29 Grad und eine gute Portion Sonne. Der weitere Trend. Ab Sonntag kann es dann ein wenig regnen bei Temperaturen von 17 bis 24 Grad. Einen schönen Tag wünscht noch Karl Küsters.

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1: Das Wochenende ist nah und deswegen sollten wir jetzt schon mal anfangen zu planen. Die Freizeittipps gibt's heute mit mir, Samuel Hoffmann. Bevor es aber ins Wochenende geht, wird es hier in Aschersleben ein Orgelkonzert geben. Die Organistin Miroslava Cieslak bringt in der Stefanikirche die Orgelwerke von Thomas Wiesenberg zum Klingen. Der ehemalige Kantor hat über Jahrzehnte hinweg Orgelkompositionen geschaffen, die im Mittelpunkt des Konzerts stehen. Miroslava Cieslak ist eine international aktive Musikerin mit polnischen Wurzeln und war bereits mehrfach zu Gast. Ein kirchenmusikalischer Abend mit Stücken von Thomas Wiesenberg gibt's heute um 19.30 Uhr in der Stefanikirche Aschersleben. Aber nun wirklich zum Wochenende. Was haben wir denn so im Angebot? Zum Beispiel das Mittelalter für Kinder auf der Burg Falkenstein. Erlebnisreiche Ferientage versprechen zahlreiche Aktionen zum Mitmachen und Staunen. Ritterspiele, alte Handwerkskunst und Kochen in der alten Burgküche sind nur einige Dinge. Alle Kinder zusammen mit ihren Familien sind ins Ritterlager eingeladen. Eine Woche lang, und zwar vom Morgen bis zum 2. August auf der Burg Falkenstein. Für den nächsten Tipp spulen wir dann ein bisschen vor zu unserer heutigen Zeit, bleiben aber doch in der Vergangenheit. Und zwar bei der Fahrzeugpräsentation in Aschersleben. Zum zweiten Mal beherbergt das Gelände der Villa Westerberge die traditionsreiche automobile Oberklasse der 1970er Jahre. Kapitän, Admiral, Diplomat, das ist die letzte Großwagenreihe von Opel. Geplant ist auch eine Ausfahrt mit einer Fahrzeugpräsentation in Aschersleben Innenstadt. Und zwar morgen von 10 bis 12 Uhr am Johannisturm. Oder wie wär's stattdessen eher mit einem Klosterspaziergang rund um Hettstedt? Am Weltpilgertag, der ist morgen, wird zum Spaziergang zwischen den Klöstern in der Hettstedter Umgebung mit Bürgermeister Frank Tallig und Pfarrer Sebastian Bartsch eingeladen. Der Weg beginnt in Walbeck und führt über die Adelheidseiche, den Ölgrundsteich zur Klosterkirche St. Marien in Widerstedt. Von dort geht es dann zum Kloster auf dem Kupferberg und weiter zum Karmeliterkloster. Der Abschluss findet in der St. Jakobikirche statt. Dieser Klosterspaziergang beginnt morgen um 15 Uhr auf dem Schloss in Walbeck. Auch an die Kleinen wird gedacht, und zwar beim Sandkastenkonzert in Quedlinburg. Das ist ein Konzerterlebnis für die Allerkleinsten. Die Musiker bewegen sich durchs Publikum und verflechten musikalische Mitmachfiguren und Klänge zu einem gemeinsamen großen Ensemble. Da leuchten hoffentlich die Augen und Ohren, und zwar morgen um 15 Uhr in der Kirche St. Benedikti in Quedlinburg.

Genauso spektakulär wird es hoffentlich auch bei Musik in Degenerhausen. Mit altertümlicher Musik auf historischen Instrumenten entführt Lichtzeit das Publikum in eine Welt voller Märchen, Mythen und Sagen. Die überwiegend eigenen Lieder sind stark mit der Natur verbunden und führen zurück zu den eigenen Wurzeln. Lichtzeit ist live im Landschaftspark Degenershausen morgen um 16 Uhr.

Party gibt's dann beim Gartenfest in Welpsleben. Ein Gartenfest, das man als Motto-Party beschreiben könnte. Und das Motto lautet: eine Seefahrt, die ist lustig. Hoffentlich finden sich auch viele entsprechend kostümierte Gäste ein. Ein Buffet wird es ebenfalls geben. Dann fehlen nur noch Sie beim Gartenfest in Welpsleben. Morgen ab 17 Uhr am und auch im Dorfstübchen.

0: und Rundgang im Halberstädter Tiergarten. Nicht alle tierischen Bewohner gehen abends schlafen. Manche werden erst jetzt richtig munter. Auf einem Rundgang entdecken sie so einiges, was sich tagsüber meist versteckt. Im Anschluss sollen auch Leib und Magen nicht zu kurz kommen. Gucken Sie mal, was da keucht und fleucht, morgen ab 17 Uhr im Halberstädter Tiergarten. Eine Rundführung, die gibt's auch in Aschersleben. Während dieser Stadtführung begeben sie sich auf eine abendliche Reise durch die historischen Straßen und Gassen der ältesten Stadt Sachsen-Anhalts. Dabei führt sie die spannende Entdeckungstour auch in luftige Höhen mit Ausblick auf die eine Stadt. Begleitet werden sie von einem Nachtwächter, der von längst vergangenen Zeiten und historischen Anekdoten erzählt. Die Stadtführung findet morgen um 21 Uhr statt. Treffpunkt ist an der Touristeninformation in Aschersleben. Und das war's auch schon wieder mit unseren Tipps. Ich hoffe, wir konnten Ihnen bei Ihrer Freizeitplanung behilflich sein. Gesprochen wurden die heutigen Freizeittipps von mir, Samuel Hoffmann.
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2: 11 Uhr.
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4: Heute erwarten uns Temperaturen bis 21 Grad. Der Vormittag wird wolkig, zum Mittag wird der Himmel klarer und am Nachmittag gibt's dann keine Wolken mehr zu sehen. Leider wird es am Abend wieder bedeckt sein. Morgen erwarten uns dann Höchsttemperaturen von etwa 29 Grad. Generell wird der Samstag sommerlich und erst in den späten Stunden sollte sich die Sonne wieder verstecken. Der weitere Trend: Am Sonntag sollten Sie mit Regen rechnen, bei etwa 17 bis 24 Grad. Der Start in die neue Woche wird dann mit Windböen eingeleitet. Und jetzt noch einen angenehmen Freitag wünscht Ihnen Samuel Hoffmann.
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1: 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Ich wollte. 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
2: Nachdem das Thermometer heute bis auf 22 Grad geklettert ist, reißt der Himmel komplett auf. Schnell werden sich aber wieder die Wolken sammeln. Am Abend erwarten uns dann etwa 16 Grad. In der Nacht ist es meist bewölkt. Die Temperaturen werden sich um die 12 Grad bewegen. Morgen wird es sommerlich. Auch am Vormittag bekommen wir ordentlich Sonne ab, bei etwa 19 Grad. Zum Mittag zieht das Firmament ein wenig zu. Doch das Quecksilber wird es trotzdem bis auf 28 Grad schaffen. Auch in den späten Stunden sind noch Temperaturen über 20 Grad möglich. Der weitere Trend. Der Sonntag wird vermutlich grau und regnerisch bei 17 bis 26 Grad. Am Montag sollten Sie dann auf wirklich alles vorbereitet sein. Noch einen schönen Freitag wünscht Ihnen Samuel Hoffmann.
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4: Hallo aus Tauschers Plattenkiste, sagt der Alex. Sie kann groß oder klein sein, oft auch versteckt, so wie manchmal unsere Musiktitel. Die Blume. Wir geben ihr hier den passenden Ton und damit nun weiter im fünften Teil der Blumenlieder aus meinem Archiv. Viel Spaß.

Alle Blumen wollen blühen. Das war ein Blumengruß aus Schweden von Anna-Lena Löfgren. Jüngst auf einer Schwedenreise saß ich bei einer kleinen Feier am Leuchtturm neben einer Schwedin. So etwa mein Alter war sie. Wir kamen natürlich aufs Thema Musik zu sprechen, weil der Tauscher leitet ja die Gespräche ab und zu auch in diese Richtung. Und da gab es einige Übereinstimmungen. Sie kannte die Künstlerinnen und Künstler, die ich nannte. Und dann nannte ich den Namen Anna-Lena Löfgren. Ja, sie zuckte charmant mit den Schultern, bis ich ihr diese Melodie summte. Na, ich summe sie jetzt nicht, sondern ich spiele sie Ihnen kurz an, meine Damen und Herren. 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

Und als ich diese Melodie summte, sagte die Dame, ah ja, die Melodie kenne ich doch, habe ich doch so oft gehört, summe ich auch oft gern selbst, sagte sie. Sie wusste aber nicht, wie die Sängerin heißt. Ich half ihr. Das war nämlich Anna-Lena Löfgren mit eben dem Titel Lückliger Garten. Und sie übersetzte mir den Titel, übersetzt eben Fröhliche Straße. Ja, so haben wir beide was gelernt. Und nur so merkt man sich ja auch etwas. Nie mit dem erhobenen Zeigefinger oder gar mit dem Vortrag aus dem Lexikon. Bei uns ohnehin immer auf die musikalischen Wege. Und da lernen wir nun, dass es nicht nur die Blume von Hawaii, sondern auch die von Tahiti gibt.

Konrad Meyer, Blume von Tahiti. Ja, mehr Inselkitsch kann man sich kaum vorstellen. Gleiches gilt auch für die folgende, nämlich eine einjährige krautige Pflanze, die 20 bis 100 Zentimeter groß werden kann. Also je nach Lust und Laune offenbar auch nach Möglichkeit, versteht sich. Und der Biologe weiß zu beobachten, der aufrechte, kantige, einfache oder bis im oberen Bereich verzweigte Stängel ist locker, filzig behaart. Ja, bitte lächeln Sie nicht, meine Damen und Herren. Der Biologe weiß, wovon ich spreche, nämlich von der Kornblume.

Unsere schönste Zeit, die ist dann, wenn übers Jahr die Kornblumen blühen. Das waren Friedel Hensch mit ihren Zypries in Tauschers Plattenkiste, der Kultserie auf dieser Welle. Wir bauen das Wissen über die Kornblume Stück für Stück auf und hören Sie mal diese Betrachtung hier.

Willi Schneider, Kornblumenblau, eine Ode an den Rhein, habe ich auch noch von den Starlets und auch den Domingos in der Musiksammlung, kommt später. Ja, Jürgen Drews hätte ich auch noch, muss ich mir noch gründlich überlegen, ob der bei uns hier reinpasst oder dann doch lieber im Bett im Kornfeld liegen bleiben soll. Ja, und wie gefällt Ihnen eigentlich der Marsch der Kornblumen?

Kann man mal hören, oder? Erich Erlebach, ein Neuaussteiger aus der Kiste. Ganz anders klingt diese Kornblumenkomposition von Richard Strauss.

ein altes deutsches Lied von den Kornblumen, gesungen von einem, der meist am Piano saß, unter anderem die große Elisabeth Schwarzkopf begleitete. Michael Raucheisen war es gewesen. Und damit ist es Zeit für eine weitere Variation unseres so friedvollen Blumenliedes. Vorgetragen nun von einer Sängerin und Gitarristin aus den USA, ja, die sich immer für den Frieden einsetzte, eine wirklich bekennende Pazifistin. Ihre Lieder waren oft politisch. Ich sage nur, We Shall Overcome. Hier ist die große John Baez, bei uns natürlich auf Deutsch.

Diese Frage hätte sie auch heute noch in ihrem Heimatland, den Vereinigten Staaten, stellen können und sollen. Die Friedenskämpferin, die Aktivistin für Menschenrechte, Joan Baez, sag mir, wo die Blumen sind. Ja, auf der Blumenwiese zum Beispiel.

0: Musik komponiert von Karel Svoboda, die Blumenwiese, dort, wo sich die Biene Maja so wohl fühlte. Und wir geben der Biene weiter Heimat mit unseren saftigen, wohlduftenden und vor allem so schön klingenden Blumen. Gleiche Stelle, gleiche Welle, auf alle Fälle denn. Ciao, sagt der Alex und wie immer, auf Weiterhören.
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3: Das Wochenende steht bevor und auch an diesem Freitag möchten wir wieder einige Jubilare mit herzlichen Wünschen beehren. Unsere Grußrunde beginnen wir heute in Aschersleben. Hier begeht Dieter Fischer seinen 90. Ehrentag und dazu wünschen wir alles erdenklich Gute. Hedda Gisela beglückwünschen wir zu ihrem 85. Jubiläum. Christine Klarnert und Angelika Walter möchten wir herzlich zum jeweils 75. Geburtstag gratulieren. Und auch Fred Göbel wünschen wir alles Gute zu seinem 70. Wiegenfest. In Atzendorf möchten wir Reinhard und Ilona Zieber herzlich zu ihrem 50. Hochzeitstag gratulieren. In Brumby beglückwünschen wir Hartmut Rüger zu seinem 80. Jubiläum. Weiter geht es in Freckleben und dort wünschen wir Bernd und Inge Wechselberger alles erdenklich Gute zu ihrer goldenen Hochzeit. In Friedrichsaue wird Renate Wilke 85 Jahre alt und dazu möchten wir herzlich gratulieren. In Frohse möchten wir Günter Moritz zu seinem 75. Ehrentag beglückwünschen. Kommen wir nun nach Gartersleben, dort gibt es gleich zwei goldene Hochzeiten. Wir dürfen als erstes Wolfgang und Regina Bessler zu ihrem 50. Hochzeitstag alles erdenklich Gute wünschen. Auch Dieter und Martina Liewald gratulieren wir recht herzlich zu ihrem 50. Ehejubiläum. Auch in Güsten möchten wir Hartmut und Bärbel Walczek zu ihrer goldenen Hochzeit alles Gute wünschen. Schauen wir nun nach Löbnitz. Dort begeht Siegfried Erich Ledig sein 75. Wiegenfest und dazu möchten wir herzlich gratulieren. In Löderburg wünschen wir Fritz Ortloff alles Gute zu seinem 75. Geburtstag. Und auch in Maisberg gratulieren wir Gabriele Fokin ebenfalls zu ihrem 75. Ehrentag. In Osmersleben beglückwünschen wir Heike Wohlgeboren zu ihrem 70. Jubiläum. Weiter geht es in Sandersleben und dort wünschen wir Helmut und Doris Brückner alles Gute zu ihrer goldenen Hochzeit. Monika Chemnitz möchten wir recht herzlich zu ihrem 75. Geburtstag gratulieren. Eine weitere goldene Hochzeit gibt es in Schaderleben. Wir beglückwünschen Reinhard und Ute Krull zu ihrem 50. Hochzeitstag. In Stangerode wohnen Wolfgang und Regina Richter und auch sie haben vor 50 Jahren geheiratet. Wir wünschen alles Gute zur goldenen Hochzeit. Auch in Staßfurt dürfen wir zwei Ehepaaren zu ihren Hochzeitstagen gratulieren. Wir wünschen Detlef und Angelika Gabriel alles erdenklich Gute zum 50. Ehejubiläum. Gerhard und Elisabeth Herz gratulieren wir ebenfalls recht herzlich zur goldenen Hochzeit. Außerdem dürfen wir Ingrid Hartmann zum 85. Geburtstag alles Gute wünschen. Auch Klaus Krüger und Wolfgang Turbsch möchten wir jeweils zum 75. Ehrentag gratulieren. Unsere Grußrunde endet heute in Warmsdorf. Dort begeht Rosemarie Weichert ihr 90. Jubiläum und dazu wünschen wir alles erdenklich Gute. Das waren unsere Glückwünsche zum Freitag, eine schöne Feier und alles Gute wünscht allen genannten und ungenannten Jubilaren Vanessa Heinel vom Radio HBW-Team.
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0: 12 Uhr.
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3: Heute bleibt es bis zum Abend nur leicht bewölkt bei so 22 Grad. Abends und nachts hält der Himmel sich dann eher zugezogen bei so 12 Grad. Zu morgen macht das Wetter einen großen Sprung. Es wird sommerlich, warm und meist sonnig bei bis zu 28 Grad. Nachts gibt es dann Temperaturen von etwas über 10 Grad. Der weitere Trend. Ab Sonntag müssen wir dann scheinbar den Preis für die morgigen Sommertemperaturen zahlen. Es bleibt zwar noch warm, aber der Himmel bleibt bedeckt und auch mal regnerisch. Zur neuen Woche sind es dann nur noch 22 Grad und Wind und Gewitter kommen auch noch dazu. Einen schönen Start ins Wochenende wünscht Karl Küsters.
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Die Senioren von heute sind mobil und immer auf dem Sprung. Sie nutzen dazu gerne das Fahrrad, das nicht nur ein vielseitiges Verkehrsmittel ist, sondern auch gut für die Gesundheit. Doch Fahrraddiebe oder unachtsame Autofahrer können einem schnell die Laune verderben. Die polizeiliche Kriminalprävention der Länder und des Bundes gibt hierzu Tipps. Gerade in der warmen Jahreszeit nutzen auch Senioren das Rad gerne als Verkehrsmittel, zum Beispiel um ins Freibad zu fahren. Doch gerade große Abstellplätze bei Bädern oder Sport- und Freizeiteinrichtungen sind bei Fahrraddieben sehr beliebt. Deshalb ist es wichtig, das Fahrrad immer möglichst optimal gegen Diebstahl zu sichern. Dazu gehört zunächst einmal ein gutes Schloss, mit dem der Radrahmen an einem festen Gegenstand angeschlossen wird. Auch in Fahrradabstellräumen. Am besten geeignet sind massive Stahlketten, Bügel oder Panzerkabelschlösser. Darüber hinaus sollte jeder Radler die wichtigsten Fahrraddaten in einem Fahrradpass notieren. Das hilft der Polizei, ein gestohlenes Rad zu identifizieren, den Täter zu überführen und den rechtmäßigen Eigentümer ausfindig zu machen. Fahrradpässe sind bei den örtlichen polizeilichen Beratungsstellen kostenlos erhältlich, ebenso das Faltblatt »Guter Rat ist nicht teuer« und der Verlust Ihres Rades, das weitere Tipps zum Thema Diebstahlschutz für Fahrräder enthält. Den polizeilichen Fahrradpass gibt es seit kurzem auch als kostenlose App für Smartphones. Mit der App können alle wichtigen Merkmale eines Rads bequem auf dem Smartphone verwaltet und bei Diebstahl schnell an Polizei und Versicherung weitergeleitet werden. Die Fahrradpass-App kann kostenlos im App Store bzw. im Google Play Store heruntergeladen werden. Ältere Mitmenschen sollten bei ihren Ausflügen auch an die eigene Sicherheit denken und im Straßenverkehr auf jeden Fall einen Fahrradhelm und helle, möglichst reflektierende Kleidung tragen. Am besten ist es, nur auf markierten Radwegen zu fahren und in Situationen, die schwer zu überblicken sind, lieber abzusteigen und das Fahrrad zu schieben. Fahren Sie sicher durch unser Sendegebiet, wünscht Mandy Politz von Radio HBW.

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1: Nachdem das Thermometer heute bis auf 22 Grad geklettert ist, reißt der Himmel komplett auf. Schnell werden sich aber wieder die Wolken sammeln. Am Abend erwarten uns dann etwa 16 Grad. In der Nacht ist es meist bewölkt. Die Temperaturen werden sich um die 12 Grad bewegen. Morgen wird es sommerlich. Auch am Vormittag bekommen wir ordentlich Sonne ab, bei etwa 19 Grad. Zum Mittag zieht das Firmament ein wenig zu. Doch das Quecksilber wird es trotzdem bis auf 28 Grad schaffen. Auch in den späten Stunden sind noch Temperaturen über 20 Grad möglich. Der weitere Trend. Der Sonntag wird vermutlich grau und regnerisch bei 17 bis 26 Grad. Am Montag sollten Sie dann auf wirklich alles vorbereitet sein. Noch einen schönen Freitag wünscht Ihnen Samuel Hoffmann.

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1: Das Wochenende ist nah und deswegen sollten wir jetzt schon mal anfangen zu planen. Die Freizeittipps gibt's heute mit mir, Samuel Hoffmann. Bevor es aber ins Wochenende geht, wird es hier in Aschersleben ein Orgelkonzert geben. Die Organistin Miroslava Cieslak bringt in der Stefanikirche die Orgelwerke von Thomas Wiesenberg zum Klingen. Der ehemalige Kantor hat über Jahrzehnte hinweg Orgelkompositionen geschaffen, die im Mittelpunkt des Konzerts stehen. Miroslava Cieslak ist eine international aktive Musikerin mit polnischen Wurzeln und war bereits mehrfach zu Gast. Ein kirchenmusikalischer Abend mit Stücken von Thomas Wiesenberg gibt's heute um 19.30 Uhr in der Stefanikirche Aschersleben. Aber nun wirklich zum Wochenende. Was haben wir denn so im Angebot? Zum Beispiel das Mittelalter für Kinder auf der Burg Falkenstein. Erlebnisreiche Ferientage versprechen zahlreiche Aktionen zum Mitmachen und Staunen. Ritterspiele, alte Handwerkskunst und Kochen in der alten Burgküche sind nur einige Dinge. Alle Kinder zusammen mit ihren Familien sind ins Ritterlager eingeladen. Eine Woche lang, und zwar vom Morgen bis zum 2. August auf der Burg Falkenstein. Für den nächsten Tipp spulen wir dann ein bisschen vor zu unserer heutigen Zeit, bleiben aber doch in der Vergangenheit. Und zwar bei der Fahrzeugpräsentation in Aschersleben. Zum zweiten Mal beherbergt das Gelände der Villa Westerberge die traditionsreiche automobile Oberklasse der 1970er Jahre. Kapitän, Admiral, Diplomat, das ist die letzte Großwagenreihe von Opel. Geplant ist auch eine Ausfahrt mit einer Fahrzeugpräsentation in Aschersleben-Nahr Innenstadt. Und zwar morgen von 10 bis 12 Uhr am Johannisturm. Oder wie wär's stattdessen eher mit einem Klosterspaziergang rund um Hettstedt? Am Weltpilgertag, der ist morgen, wird zum Spaziergang zwischen den Klöstern in der Hettstedter Umgebung mit Bürgermeister Frank Tallig und Pfarrer Sebastian Bartsch eingeladen. Der Weg beginnt in Walbeck und führt über die Adelheidseiche, den Ölgrundsteich zur Klosterkirche St. Marien in Widerstedt. Von dort geht es dann zum Kloster auf dem Kupferberg und weiter zum Karmeliterkloster. Der Abschluss findet in der St. Jakobikirche statt. Dieser Klosterspaziergang beginnt morgen um 15 Uhr auf dem Schloss in Walbeck. Auch an die Kleinen wird gedacht, und zwar beim Sandkastenkonzert in Quedlinburg. Das ist ein Konzerterlebnis für die Allerkleinsten. Die Musiker bewegen sich durchs Publikum und verflechten musikalische Mitmachfiguren und Klänge zu einem gemeinsamen großen Ensemble. Da leuchten hoffentlich die Augen und Ohren, und zwar morgen um 15 Uhr in der Kirche St. Benedikti in Quedlinburg.

Genauso spektakulär wird es hoffentlich auch bei Musik in Degenerhausen. Mit altertümlicher Musik auf historischen Instrumenten entführt Lichtzeit das Publikum in eine Welt voller Märchen, Mythen und Sagen. Die überwiegend eigenen Lieder sind stark mit der Natur verbunden und führen zurück zu den eigenen Wurzeln. Lichtzeit ist live im Landschaftspark Degenershausen morgen um 16 Uhr.

Party gibt's dann beim Gartenfest in Welpsleben. Ein Gartenfest, das man als Motto-Party beschreiben könnte. Und das Motto lautet: eine Seefahrt, die ist lustig. Hoffentlich finden sich auch viele entsprechend kostümierte Gäste ein. Ein Buffet wird es ebenfalls geben. Dann fehlen nur noch Sie beim Gartenfest in Welpsleben. Morgen ab 17 Uhr am und auch im Dorfstübchen.

0: Abendrundgang im Halberstädter Tiergarten. Nicht alle tierischen Bewohner gehen abends schlafen. Manche werden erst jetzt richtig munter. Auf einem Rundgang entdecken sie so einiges, was sich tagsüber meist versteckt. Im Anschluss sollen auch Leib und Magen nicht zu kurz kommen. Gucken Sie mal, was da keucht und fleucht, morgen ab 17 Uhr im Halberstädter Tiergarten. Eine Rundführung, die gibt's auch in Aschersleben. Während dieser Stadtführung begeben Sie sich auf eine abendliche Reise durch die historischen Straßen und Gassen der ältesten Stadt Sachsen-Anhalts. Dabei führt sie die spannende Entdeckungstour auch in luftige Höhen mit Ausblick auf die eine Stadt. Begleitet werden sie von einem Nachtwächter, der von längst vergangenen Zeiten und historischen Anekdoten erzählt. Die Stadtführung findet morgen um 21 Uhr statt. Treffpunkt ist an der Touristeninformation in Aschersleben. Und das war's auch schon wieder mit unseren Tipps. Ich hoffe, wir konnten Ihnen bei Ihrer Freizeitplanung behilflich sein. Gesprochen wurden die heutigen Freizeittipps von mir, Samuel Hoffmann.
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2: 13 Uhr.
3: Das Harzbördewetter.
4: Heute bleibt es bis zum Abend nur leicht bewölkt bei so 22 Grad. Abends und nachts hält der Himmel sich dann eher zugezogen bei so 12 Grad. Zu morgen macht das Wetter einen großen Sprung. Es wird sommerlich, warm und meist sonnig bei bis zu 28 Grad. Nachts gibt es dann Temperaturen von etwas über 10 Grad. Der weitere Trend. Ab Sonntag müssen wir dann scheinbar den Preis für die morgigen Sommertemperaturen zahlen. Es bleibt zwar noch warm, aber der Himmel bleibt bedeckt und auch mal regnerisch. Zur neuen Woche sind es dann nur noch 22 Grad und Wind und Gewitter kommen auch noch dazu. Einen schönen Start ins Wochenende wünscht Karl Küsters.
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0: Das Harz-Börde-Wetter.
1: Nachdem das Thermometer heute bis auf 22 Grad geklettert ist, reißt der Himmel komplett auf. Schnell werden sich aber wieder die Wolken sammeln. Am Abend erwarten uns dann etwa 16 Grad. In der Nacht ist es meist bewölkt. Die Temperaturen werden sich um die 12 Grad bewegen. Morgen wird es sommerlich. Auch am Vormittag bekommen wir ordentlich Sonne ab bei etwa 19 Grad. Zum Mittag zieht das Firmament ein wenig zu. Doch das Quecksilber wird es trotzdem bis auf 28 Grad schaffen. Auch in den späten Stunden sind noch Temperaturen über 20 Grad möglich. Der weitere Trend. Der Sonntag wird vermutlich grau und regnerisch bei 17 bis 26 Grad. Am Montag sollten Sie dann auf wirklich alles vorbereitet sein. Noch einen schönen Freitag wünscht Ihnen Samuel Hoffmann.

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3: 14 Uhr.
4: Das Harz-Börde-Wetter.
5: Heute bleibt es bis zum Abend nur leicht bewölkt bei so 22 Grad. Abends und nachts hält der Himmel sich dann eher zugezogen bei so 12 Grad. Zu morgen macht das Wetter einen großen Sprung. Es wird sommerlich, warm und meist sonnig bei bis zu 28 Grad. Nachts gibt es dann Temperaturen von etwas über 10 Grad. Der weitere Trend. Ab Sonntag müssen wir dann scheinbar den Preis für die morgigen Sommertemperaturen zahlen. Es bleibt zwar noch warm, aber der Himmel bleibt bedeckt und auch mal regnerisch. Zur neuen Woche sind es dann nur noch 22 Grad und Wind und Gewitter kommen auch noch dazu. Einen schönen Start ins Wochenende wünscht Karl Küsters.
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1: Am Neuen Hof, eine Straße in Stassfurt. Heutzutage sind Straßennamen für eine Orientierung im Straßennetz unentbehrlich. Straßen erzählen aber auch Geschichten und sind so entscheidender Bestandteil der Chronik einer Stadt. Die Straße am Neuen Hof in Stassfurt ist eine relativ kurze Straße, denn sie ist gerade einmal 121 Meter lang. An sie grenzen drei Straßen. Das sind die Heuerstraße, die Kalbische Straße und die Lindichstraße. In Richtung der Heuerstraße verengt sie sich zu einem schmalen Pfad. Damit wird schon klar, dass die Straße nördlich des Bodeufers liegt. Die Straße erhielt am 28. Februar 1950 ihren Namen. Dies war ein Bericht über Straßennamen und ihre Herkunft, heute über die Straße am Neuen Hof in Stassfurt, gesprochen von Jörg Buschmann für Radio HBW.

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1: Nachdem das Thermometer heute bis auf 22 Grad geklettert ist, reißt der Himmel komplett auf. Schnell werden sich aber wieder die Wolken sammeln. Am Abend erwarten uns dann etwa 16 Grad. In der Nacht ist es meist bewölkt. Die Temperaturen werden sich um die 12 Grad bewegen. Morgen wird es sommerlich. Auch am Vormittag bekommen wir ordentlich Sonne ab, bei etwa 19 Grad. Zum Mittag zieht das Firmament ein wenig zu. Doch das Quecksilber wird es trotzdem bis auf 28 Grad schaffen. Auch in den späten Stunden sind noch Temperaturen über 20 Grad möglich. Der weitere Trend. Der Sonntag wird vermutlich grau und regnerisch bei 17 bis 26 Grad. Am Montag sollten Sie dann auf wirklich alles vorbereitet sein. Noch einen schönen Freitag wünscht Ihnen Samuel Hoffmann.

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1: Der Ort Freckleben. Schon 762 im Fulda-10-Verzeichnis finden sich die ersten schriftlichen Hinweise auf Freckleben. Archäologische Funde beweisen, dass hier im klimatisch milden Wippertal schon vor Jahrtausenden Menschen siedelten. Noch heute lassen die gut im Gelände erkennbaren Wallanlagen ahnen, welche Bedeutung die weithin sichtbare Burganlage der Grafen zu Freckleben-Stade einst hatte. In einer Heimatstube am Fuße des achteckigen Bergfrieds kann sich der Besucher mit der Geschichte des Ortes und mit dem Leben der Menschen in Freckleben vertraut machen. Nach 10-jähriger Bauzeit konnte die Restaurierung der romanischen Winkelkirche weitgehend abgeschlossen werden. Ihr Ursprung reicht bis in das 13. Jahrhundert zurück. Sie ist eine architektonische Seltenheit, weil sie zu den 5 letzten Winkelkirchen in Deutschland gehört. Neben Gottesdiensten finden hier auch mehrmals im Jahr Konzerte statt. Freckleben ist mit der Eisenbahn und über gut ausgebaute Straßen zu erreichen. Der schöne Wanderweg entlang der Wipper ist für Besucher und Einwohner Frecklebens in jeder Jahreszeit ein Erlebnis. Eleonore Hebestreit, Radio HBW.

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2: 15 Uhr.
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4: Heute bleibt es bis zum Abend nur leicht bewölkt bei so 22 Grad. Abends und nachts hält der Himmel sich dann eher zugezogen bei so 12 Grad. Zu morgen macht das Wetter einen großen Sprung. Es wird sommerlich, warm und meist sonnig bei bis zu 28 Grad. Nachts gibt es dann Temperaturen von etwas über 10 Grad. Der weitere Trend. Ab Sonntag müssen wir dann scheinbar den Preis für die morgigen Sommertemperaturen zahlen. Es bleibt zwar noch warm, aber der Himmel bleibt bedeckt und auch mal regnerisch. Zur neuen Woche sind es dann nur noch 22 Grad und Wind und Gewitter kommen auch noch dazu. Einen schönen Start ins Wochenende wünscht Karl Küsters.
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1: Die Teufelsmauer. Die wohl auffälligste und bekannteste geologische Sehenswürdigkeit zwischen Blankenburg und Ballenstedt ist die Teufelsmauer. Zwar keine Mauer im heutigen bzw. herkömmlichen Sinne, prägt sie jedoch das Bild der Landschaft in dieser Gegend in einmaliger Weise. In unserem aufgeklärten Zeitalter wissen wir zwar, dass bei der Entstehung wohl kaum der Teufel seine Hand im Spiel gehabt haben dürfte. In grauer Vorzeit gab es aber wohl nur die eine Erklärung für das Entstehen, nämlich der Teufel war am Werk. Die äußerst bizarren Formen der Teufelsmauer gaben aber auch Veranlassung zu dieser Annahme. Und so sind viele Sagen entstanden, die sich um die Entstehung der Teufelsmauer ranken. Eine davon geht ungefähr so. Gott und Teufel stritten sich um den Besitz der Erde. Sie einigten sich, Gott sollte das fruchtbare Flachland behalten, der Teufel aber das erzhaltige Harzgebirge bekommen, wenn er bis zum ersten Hahnenschrei eine Grenzmauer fertig hätte. Er baute sie am Harzrande. Als noch ein Stein fehlte, krähte der Hahn. Die Arbeit war vergeblich und die Mauer stürzte zusammen. So die Legende, aber was geschah nun wirklich? Die Teufelsmauer besteht aus Sandstein. Der Sandstein entstand vor ca. 85 Millionen Jahren als Ablagerung in den Meeren der Oberkreide, also zu der Zeit, als Dinosaurier noch unsere Erde bevölkerten. Am Ende der Kreidezeit und im Tertiär wurden diese Schichten durch Hebung des Harzes steil aufgerichtet, sodass das für die Teufelsmauer typische Schichtrippengebilde entstand. Von dem durch den Blankenburger Bürgermeister Löbbecke im Jahr 1853 geschaffenen Weg direkt auf dem Kamm der Teufelsmauer bieten sich herrliche Blickbeziehungen in alle Richtungen auf den Harzrand und auch über dessen nördliches Vorland. Der Weg verbindet den als Aussichtspunkt für Blankenburg erschlossenen bizarren Großvaterfelsen mit dem Hamburger Wappen bei Timmenrode. Dazwischen liegen zahlreiche weitere markante Klippen mit fantasievollen Namen wie Turnerfelsen, Hohe Sonne, Fahnenfelsen, Schweinekopf, Teufelskessel, Zwergenhöhle oder Ludwigsfelsen, der in seinem Profil an Ludwig XVIII. Erinnert, der 1796 nach Blankenburg emigriert war. Etwa in der Mitte wird die Teufelsmauer durch einen Pass, dem sogenannten Sautrog, zerschnitten. Hier führen alte Wege entlang, die im Mittelalter von einer Felswarte aus kontrolliert wurden. In der Nähe befinden sich die Gewittergrotte und der Fuchsbau, ein künstlich begehbarer Felskeller. Das östliche Ende der Blankenburger Teufelsmauer wird durch eine kleine mittelalterliche Wehranlage, die Kuxburg, beherrscht. Die Teufelsmauer erstreckt sich noch über den dicken Stein bei Rieder bis hin zu den Gegensteinen bei Ballenstedt. Letztendlich beläuft sich die Länge der Teufelsmauer auf etwa 35 Kilometer. Dies war ein Beitrag über Sehenswürdigkeiten der Harzbörde-Region, heute die Teufelsmauer, für Radio HBW, gesprochen von Jörg Buschmann.

0: Das Harz-Börde-Wetter.
1: Nachdem das Thermometer heute bis auf 22 Grad geklettert ist, reißt der Himmel komplett auf. Schnell werden sich aber wieder die Wolken sammeln. Am Abend erwarten uns dann etwa 16 Grad. In der Nacht ist es meist bewölkt. Die Temperaturen werden sich um die 12 Grad bewegen. Morgen wird es sommerlich. Auch am Vormittag bekommen wir ordentlich Sonne ab, bei etwa 19 Grad. Zum Mittag zieht das Firmament ein wenig zu. Doch das Quecksilber wird es trotzdem bis auf 28 Grad schaffen. Auch in den späten Stunden sind noch Temperaturen über 20 Grad möglich. Der weitere Trend. Der Sonntag wird vermutlich grau und regnerisch bei 17 bis 26 Grad. Am Montag sollten Sie dann auf wirklich alles vorbereitet sein. Noch einen schönen Freitag wünscht Ihnen Samuel Hoffmann.

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1: Das Wochenende steht bevor und auch an diesem Freitag möchten wir wieder einige Jubilare mit herzlichen Wünschen beehren. Unsere Grußrunde beginnen wir heute in Aschersleben. Hier begeht Dieter Fischer seinen 90. Ehrentag und dazu wünschen wir alles erdenklich Gute. Hedda Gieseler beglückwünschen wir zu ihrem 85. Jubiläum. Christine Klanert und Angelika Walter möchten wir herzlich zum jeweils 75. Geburtstag gratulieren. Und auch Fred Göbel wünschen wir alles Gute zu seinem 70. Wiegenfest. In Atzendorf möchten wir Reinhard und Ilona Zieber herzlich zu ihrem 50. Hochzeitstag gratulieren. In Brumby beglückwünschen wir Hartmut Rüger zu seinem 80. Jubiläum. Weiter geht es in Freckleben und dort wünschen wir Bernd und Inge Wechselberger alles erdenklich Gute zu ihrer goldenen Hochzeit. In Friedrichsaue wird Renate Wilke 85 Jahre alt und dazu möchten wir herzlich gratulieren. In Frohse möchten wir Günter Moritz zu seinem 75. Ehrentag beglückwünschen. Kommen wir nun nach Gartersleben, dort gibt es gleich zwei goldene Hochzeiten. Wir dürfen als erstes Wolfgang und Regina Bessler zu ihrem 50. Hochzeitstag alles erdenklich Gute wünschen. Auch Dieter und Martina Liewald gratulieren wir recht herzlich zu ihrem 50. Ehejubiläum. Auch in Güsten möchten wir Hartmut und Bärbel Walczek zu ihrer goldenen Hochzeit alles Gute wünschen. Schauen wir nun nach Löbnitz. Dort begeht Siegfried Erich Ledig sein 75. Wiegenfest und dazu möchten wir herzlich gratulieren. In Löderburg wünschen wir Fritz Ortloff alles Gute zu seinem 75. Geburtstag. Und auch in Maisberg gratulieren wir Gabriele Fokin ebenfalls zu ihrem 75. Ehrentag. In Osmarsleben beglückwünschen wir Heike Wohlgeboren zu ihrem 70. Jubiläum. Weiter geht es in Sandersleben und dort wünschen wir Helmut und Doris Brückner alles Gute zu ihrer goldenen Hochzeit. Monika Chemnitz möchten wir recht herzlich zu ihrem 75. Geburtstag gratulieren. Eine weitere goldene Hochzeit gibt es in Schaleleben. Wir beglückwünschen Reinhard und Ute Krull zu ihrem 50. Hochzeitstag. In Stangerode wohnen Wolfgang und Regina Richter und auch sie haben vor 50 Jahren geheiratet. Wir wünschen alles Gute zur goldenen Hochzeit. Auch in Staßfurt dürfen wir zwei Ehepaaren zu ihren Hochzeitstagen gratulieren. Wir wünschen Detlef und Angelika Gabriel alles erdenklich Gute zum 50. Ehejubiläum. Gerhard und Elisabeth Herz gratulieren wir ebenfalls recht herzlich zur goldenen Hochzeit. Außerdem dürfen wir Ingrid Hartmann zum 85. Geburtstag alles Gute wünschen. Auch Klaus Krüger und Wolfgang Turbsch möchten wir jeweils zum 75. Ehrentag gratulieren. Unsere Grußrunde endet heute in Warmsdorf. Dort begeht Rosemarie Weichert ihr 90. Jubiläum und dazu wünschen wir alles erdenklich Gute. Das waren unsere Glückwünsche zum Freitag, eine schöne Feier und alles Gute wünscht allen genannten und ungenannten Jubilaren Vanessa Heinel vom Radio HBW-Team.
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1: 16 Uhr.
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3: Heute bleibt es bis zum Abend nur leicht bewölkt bei so 22 Grad. Abends und nachts hält der Himmel sich dann eher zugezogen bei so 12 Grad. Zu morgen macht das Wetter einen großen Sprung. Es wird sommerlich warm und meist sonnig bei bis zu 28 Grad. Nachts gibt es dann Temperaturen von etwas über 10 Grad. Der weitere Trend. Ab Sonntag müssen wir dann scheinbar den Preis für die morgigen Sommertemperaturen zahlen. Es bleibt zwar noch warm, aber der Himmel bleibt bedeckt und auch mal regnerisch. Zur neuen Woche sind es dann nur noch 22 Grad und Wind und Gewitter kommen auch noch dazu. Einen schönen Start ins Wochenende wünscht Karl Küsters.
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1: Die Stadtkirche St. Christophorus in Egeln. Die Stadtkirche St. Christophorus von Egeln wird erstmalig in einem Schreiben des Papstes Innozentius III. Im Jahre 1206 erwähnt, wo der Äbtissin zu Gernrode der Besitz an der Kirche bestätigt wird. Die Stadtkirche war dem heiligen Christophorus, dem Schutzpatron des Reisenden, geweiht. Schließlich führte über Egeln der Weg durchs Bodebruch. Der Turm der Kirche stammt vermutlich von einer um 950 erbauten Kirche. Nach der Zerstörung des Kirchenschiffs wurden 1270 an den romanischen Turm ein gotisches Kirchenschiff angebaut, das allerdings im 17. Jahrhundert den Witterungseinflüssen zum Opfer fiel. 1557 bis 1559 hat man den Turm ab seinem Gurtsims dem Baustil der Kirche angeglichen. Er wurde mit zwei Turmhelmen versehen, die 1900 ihre heutige achteckige Gestalt erhielten. Das Kirchenschiff hat man von 1701 bis 1703 im frühbarocken Stil erbaut. Die Fenster sind in zwei Geschossen angeordnet. Durch die geschickte Gestaltung der Emporen erscheinen die Fenster im Inneren als durchgehende Fenster. Der langgestreckte Saalbau ist in der Mitte mit einer nach Osten abgewalmten Tonne gedeckt. Ein Taufstein von 1590 mit Reliefs der Evangelisten und des Pelikans ist eine Stiftung von Hugenotten, die sich in der Stadt angesiedelt hatten. Er stammt ebenso aus der Vorgängerkirche wie die Kanzel von 1616 mit den geschnitzten Darstellungen der Evangelisten und der des guten Hirten. Der Altar von 1708 ist zweigeschossig aufgebaut und hat ein Kreuzigungsgemälde und eine Christophorus-Darstellung. Beide Bilder werden von Ganzfiguren der Evangelisten mit ihren Symbolen umrahmt. Den Abschluss des Altars bildet eine Figur des Auferstandenen. Dies war ein Bericht über die Stadtkirche St. Christophorus in Egeln für Radio HBW, gesprochen von Jörg Buschmann.

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0: Das Harz-Bördewetter.
1: Nachdem das Thermometer heute bis auf 22 Grad geklettert ist, reißt der Himmel komplett auf. Schnell werden sich aber wieder die Wolken sammeln. Am Abend erwarten uns dann etwa 16 Grad. In der Nacht ist es meist bewölkt. Die Temperaturen werden sich um die 12 Grad bewegen. Morgen wird es sommerlich. Auch am Vormittag bekommen wir ordentlich Sonne ab, bei etwa 19 Grad. Zum Mittag zieht das Firmament ein wenig zu. Doch das Quecksilber wird es trotzdem bis auf 28 Grad schaffen. Auch in den späten Stunden sind noch Temperaturen über 20 Grad möglich. Der weitere Trend. Der Sonntag wird vermutlich grau und regnerisch bei 17 bis 26 Grad. Am Montag sollten Sie dann auf wirklich alles vorbereitet sein. Noch einen schönen Freitag wünscht Ihnen Samuel Hoffmann.

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1: 1966 zahlt sich Lee Hazelwoods bizarre Leidenschaft für verräucherte Trucker-Kneipen aus. In einer typischen Highway-Bar belauscht der 36-Jährige zufällig einen frustrierten Ehemann. Vor seinen Trucker-Kollegen brüstet er sich damit, seiner jungen Frau demnächst einen kräftigen Stiefeltritt in den Hintern zu verpassen. Kurze Zeit später kommt Lee auf die Szene zurück. Er sitzt gemeinsam mit einer jungen Sängerin und einem alten texanischen Gitarristen im Studio von Reprise Records. Die beiden Männer machen sich einen Spaß daraus, das Mädchen aus dem vornehmen New Jersey mit dreckigen alten Cowboy-Songs aufzuziehen. Als Hazelwood ihr jedoch einen halbfertigen Song vorspielt, der von dem Geschwafel des Truckers inspiriert wurde, ist die junge Sängerin begeistert. Nancy will den Song sofort aufnehmen. Doch Hazelwood zögert. Bei der ersten Zusammenarbeit mit der 24-Jährigen hatte er Mühe genug, ihre mädchenhafte Quietschstimme etwas tiefer zu bekommen. Doch Nancy ist nicht irgendeine Nancy. Sie ist die Tochter von Labelboss Frank Sinatra und besteht darauf, den Song einzuspielen. Einer Sinatra-Tochter widerspricht man nicht, weiß Hazelwood. Okay, dann sing es wie eine 16-jährige Schlampe, die es mit Truckern treibt, grunzt er, bevor er das Studio verlässt. Nancys spätere Aufnahme erweist sich als größter Hit des Komponisten Hazelwood. These boots are made for walking.

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1: 17 Uhr.
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3: Heute bleibt es bis zum Abend nur leicht bewölkt bei so 22 Grad. Abends und nachts hält der Himmel sich dann eher zugezogen bei so 12 Grad. Zu morgen macht das Wetter einen großen Sprung. Es wird sommerlich warm und meist sonnig bei bis zu 28 Grad. Nachts gibt es dann Temperaturen von etwas über 10 Grad. Der weitere Trend. Ab Sonntag müssen wir dann scheinbar den Preis für die morgigen Sommertemperaturen zahlen. Es bleibt zwar noch warm, aber der Himmel bleibt bedeckt und auch mal regnerisch. Zur neuen Woche sind es dann nur noch 22 Grad und Wind und Gewitter kommen auch noch dazu. Einen schönen Start ins Wochenende wünscht Karl Küsters.
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Die Senioren von heute sind mobil und immer auf dem Sprung. Sie nutzen dazu gerne das Fahrrad, das nicht nur ein vielseitiges Verkehrsmittel ist, sondern auch gut für die Gesundheit. Doch Fahrraddiebe oder unachtsame Autofahrer können einem schnell die Laune verderben. Die polizeiliche Kriminalprävention der Länder und des Bundes gibt hierzu Tipps. Gerade in der warmen Jahreszeit nutzen auch Senioren das Rad gerne als Verkehrsmittel, zum Beispiel um ins Freibad zu fahren. Doch gerade große Abstellplätze bei Bädern oder Sport- und Freizeiteinrichtungen sind bei Fahrraddieben sehr beliebt. Deshalb ist es wichtig, das Fahrrad immer möglichst optimal gegen Diebstahl zu sichern. Dazu gehört zunächst einmal ein gutes Schloss, mit dem der Radrahmen an einem festen Gegenstand angeschlossen wird. Auch in Fahrradabstellräumen. Am besten geeignet sind massive Stahlketten, Bügel oder Panzerkabelschlösser. Darüber hinaus sollte jeder Radler die wichtigsten Fahrraddaten in einem Fahrradpass notieren. Das hilft der Polizei, ein gestohlenes Rad zu identifizieren, den Täter zu überführen und den rechtmäßigen Eigentümer ausfindig zu machen. Fahrradpässe sind bei den örtlichen polizeilichen Beratungsstellen kostenlos erhältlich, ebenso das Faltblatt „Guter Rat ist nicht teuer“ und der Verlust Ihres Rades, das weitere Tipps zum Thema Diebstahlschutz für Fahrräder enthält. Den polizeilichen Fahrradpass gibt es seit kurzem auch als kostenlose App für Smartphones. Mit der App können alle wichtigen Merkmale eines Rads bequem auf dem Smartphone verwaltet und bei Diebstahl schnell an Polizei und Versicherung weitergeleitet werden. Die Fahrradpass-App kann kostenlos im App Store bzw. im Google Play Store heruntergeladen werden. Ältere Mitmenschen sollten bei ihren Ausflügen auch an die eigene Sicherheit denken und im Straßenverkehr auf jeden Fall einen Fahrradhelm und helle, möglichst reflektierende Kleidung tragen. Am besten ist es, nur auf markierten Radwegen zu fahren und in Situationen, die schwer zu überblicken sind, lieber abzusteigen und das Fahrrad zu schieben. Fahren Sie sicher durch unser Sendegebiet, wünscht Mandy Politz von Radio HBW.

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1: Nachdem das Thermometer heute bis auf 22 Grad geklettert ist, reißt der Himmel komplett auf. Schnell werden sich aber wieder die Wolken sammeln. Am Abend erwarten uns dann etwa 16 Grad. In der Nacht ist es meist bewölkt. Die Temperaturen werden sich um die 12 Grad bewegen. Morgen wird es sommerlich. Auch am Vormittag bekommen wir ordentlich Sonne ab bei etwa 19 Grad. Zum Mittag zieht das Firmament ein wenig zu. Doch das Quecksilber wird es trotzdem bis auf 28 Grad schaffen. Auch in den späten Stunden sind noch Temperaturen über 20 Grad möglich. Der weitere Trend. Der Sonntag wird vermutlich grau und regnerisch bei 17 bis 26 Grad. Am Montag sollten Sie dann auf wirklich alles vorbereitet sein. Noch einen schönen Freitag wünscht Ihnen Samuel Hoffmann.

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1: Das Wochenende ist nah und deswegen sollten wir jetzt schon mal anfangen zu planen. Die Freizeittipps gibt's heute mit mir, Samuel Hoffmann. Bevor es aber ins Wochenende geht, wird es hier in Aschersleben ein Orgelkonzert geben. Die Organistin Miroslava Cieslak bringt in der Stefanikirche die Orgelwerke von Thomas Wiesenberg zum Klingen. Der ehemalige Kantor hat über Jahrzehnte hinweg Orgelkompositionen geschaffen, die im Mittelpunkt des Konzerts stehen. Miroslava Cieslak ist eine international aktive Musikerin mit polnischen Wurzeln und war bereits mehrfach zu Gast. Ein kirchenmusikalischer Abend mit Stücken von Thomas Wiesenberg gibt's heute um 19.30 Uhr in der Stefanikirche Aschersleben. Aber nun wirklich zum Wochenende. Was haben wir denn so im Angebot? Zum Beispiel das Mittelalter für Kinder auf der Burg Falkenstein. Erlebnisreiche Ferientage versprechen zahlreiche Aktionen zum Mitmachen und Staunen. Ritterspiele, alte Handwerkskunst und Kochen in der alten Burgküche sind nur einige Dinge. Alle Kinder zusammen mit ihren Familien sind ins Ritterlager eingeladen. Eine Woche lang, und zwar vom Morgen bis zum 2. August auf der Burg Falkenstein. Für den nächsten Tipp spulen wir dann ein bisschen vor zu unserer heutigen Zeit, bleiben aber doch in der Vergangenheit. Und zwar bei der Fahrzeugpräsentation in Aschersleben. Zum zweiten Mal beherbergt das Gelände der Villa Westerberge die traditionsreiche automobile Oberklasse der 1970er Jahre. Kapitän, Admiral, Diplomat, das ist die letzte Großwagenreihe von Opel. Geplant ist auch eine Ausfahrt mit einer Fahrzeugpräsentation in Aschersleben-ner Innenstadt. Und zwar morgen von 10 bis 12 Uhr am Johannisturm. Oder wie wär's stattdessen eher mit einem Klosterspaziergang rund um Hettstedt? Am Weltpilgertag, der ist morgen, wird zum Spaziergang zwischen den Klöstern in der Hettstedter Umgebung mit Bürgermeister Frank Tallig und Pfarrer Sebastian Bartsch eingeladen. Der Weg beginnt in Walbeck und führt über die Adelheidseiche, den Ölgrundsteich zur Klosterkirche St. Marien in Widerstedt. Von dort geht es dann zum Kloster auf dem Kupferberg und weiter zum Karmeliterkloster. Der Abschluss findet in der St. Jakobikirche statt. Dieser Klosterspaziergang beginnt morgen um 15 Uhr auf dem Schloss in Walbeck. Auch an die Kleinen wird gedacht, und zwar beim Sandkastenkonzert in Quedlinburg. Das ist ein Konzerterlebnis für die Allerkleinsten. Die Musiker bewegen sich durchs Publikum und verflechten musikalische Mitmachfiguren und Klänge zu einem gemeinsamen großen Ensemble. Da leuchten hoffentlich die Augen und Ohren, und zwar morgen um 15 Uhr in der Kirche St. Benedikti in Quedlinburg.

Genauso spektakulär wird es hoffentlich auch bei Musik in Degenerhausen. Mit altertümlicher Musik auf historischen Instrumenten entführt Lichtzeit das Publikum in eine Welt voller Märchen, Mythen und Sagen. Die überwiegend eigenen Lieder sind stark mit der Natur verbunden und führen zurück zu den eigenen Wurzeln. Lichtzeit ist live im Landschaftspark Degenershausen morgen um 16 Uhr.

Die gibt's dann beim Gartenfest in Welpsleben. Ein Gartenfest, das man als Motto-Party beschreiben könnte. Und das Motto lautet: eine Seefahrt, die ist lustig. Hoffentlich finden sich auch viele entsprechend kostümierte Gäste ein. Ein Buffet wird es ebenfalls geben. Dann fehlen nur noch Sie beim Gartenfest in Welpsleben. Morgen ab 17 Uhr am und auch im Dorfstück.

0: Rundgang im Halberstädter Tiergarten. Nicht alle tierischen Bewohner gehen abends schlafen. Manche werden erst jetzt richtig munter. Auf einem Rundgang entdecken sie so einiges, was sich tagsüber meist versteckt. Im Anschluss sollen auch Leib und Magen nicht zu kurz kommen. Gucken Sie mal, was da keucht und fleucht, morgen ab 17 Uhr im Halberstädter Tiergarten. Eine Rundführung, die gibt es auch in Aschersleben. Während dieser Stadtführung begeben Sie sich auf eine abendliche Reise durch die historischen Straßen und Gassen der ältesten Stadt Sachsen-Anhalts. Dabei führt sie die spannende Entdeckungstour auch in luftige Höhen mit Ausblick auf die eine Stadt. Begleitet werden sie von einem Nachtwächter, der von längst vergangenen Zeiten und historischen Anekdoten erzählt. Die Stadtführung findet morgen um 21 Uhr statt. Treffpunkt ist an der Touristeninformation in Aschersleben. Und das war's auch schon wieder mit unseren Tipps. Ich hoffe, wir konnten Ihnen bei Ihrer Freizeitplanung behilflich sein. Gesprochen wurden die heutigen Freizeittipps von mir, Samuel Hoffmann.
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0: 18 Uhr.
2: Das Harz-Bördewetter.
3: Heute Abend liegen die Höchstwerte bei 21 Grad. Der Himmel ist meist bedeckt, aber es bleibt trocken. In der Nacht sinken die Temperaturen dann auf 10 Grad ab. Es ist weiterhin bewölkt und Regen ist dann auch nicht in Sicht. Morgen wird es wärmer, das Thermometer zeigt maximal 28 Grad an. Es gibt eine Mischung aus Sonne und Wolken, aber regnen wird es nicht. Der weitere Trend. In den nächsten Tagen wechselt sich die Sonne immer mal wieder mit den Wolken ab. Vereinzelt kann es dann auch Regenschauer geben und mit etwas Wind ist auch zu rechnen. Die Temperaturen erreichen Werte um die 26 Grad. Einen schönen Abend wünscht Ihnen Vanessa Heinl.
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5: HBW Radio Club, da sind wir wieder mit Marco und
6: Aaron. Hallo, liebe Hörer.
5: Und das schon zum 653. Mal. Und das ist schon die fünfte oder sechste Hitparade schon.
6: Ja. Schön, die Zeit vergeht. Hitparaden sind immer wieder beliebt und ich glaube, das hat sich auch schon bei dieser ziemlich neuen Hitparade auch ausgestellt, oder?
5: Genau, 14 Neuvorstellungen und 20 Platzierte mit der kleinen Verlängerung bis 15.15 Uhr. Die Ullis und Interview beginnen dann ab 15.15 Uhr. Und bis dahin wollen wir 34 Titel säuberlichst ausspielen und auch trotz der vielen Proben irgendwas durcheinander zu mischen. Nicht um alle zu ärgern, Aaron, wir mussten aber gucken, ja, wie wird was gespielt. Und als Claudia Jung, Neueinsteiger, letzte Woche auf dem ersten Platz abgebrochen wurde, weil wir es nicht schafften, das war nicht gut. Also ist dann die neue Reihenfolge wie folgt.
6: Genau, wir spielen ganz einfach erstmal unsere Neuvorstellungen, dann spielen wir unsere Plätze.
5: Das heißt, die Neuvorstellungen
6: klipp und klar getrennt.
5: Genau, und die Neuvorstellungen schließen genau in der ersten Stunde ab. Und dann haben wir ab 14 Uhr bis 15.15 Uhr unsere 20 Platzierten der Hitparade. Also 20 bis 6 in der zweiten Stunde und dann die Top 5 von 15 Uhr bis ca. 15.17 Uhr. So, nun geht's aber los. Erste Neuvorstellung, sie hatten wir schon mal als Gast im letzten Jahr und die hat was Neues und wird die Schlagerparaden da ein bisschen aufmischen.
6: Genau, Mirjana mit der neuen, die heißt Herz an Herz.

0: Herz und Herz hat das nichts zu tun mit Pasa Doble, Mirjana. Und schön, dass ihr auch mal wieder was hat. Und wenn wir so einen Mittelrhythmus finden, ich will natürlich nicht wieder sagen, mit den Trance-Beats, die meisten dann überschlagend mit zu viel BPMs entgegenfiebern, ein paar Sachen haben wir da auch dabei. Diesen Hammer-Sound, aber es kommen auch alte Dinosaurier wieder. Und vielleicht hat der Aaron auch schon vom Bonus neuer Single gehört mit seiner Band aus Irland.
1: Wenn nicht, dann höre ich sie jetzt, denn wir spielen sie als Neuvorstellung Nummer 2. Das sind U2, The Street of Dreams.

0: Into the Street of Dreams, unsere Neuvorstellung Nummer 2 hier in der Radio Club Hitparade auf Radio ABB.
1: Vielleicht ist ja die Herrenbreite auch eine Straße der Träume. Zumindest ist es da immer ganz ruhig, außer wenn ich natürlich die Autos noch abzähle, die da fahren. Ja, YouTube. Mhm.
0: Oh. Genau.
1: Und jetzt von Irland zur Schweiz. Und das ist ja von 2007, sie dann so aufmerksam geworden, im nächsten Jahr schon fast 20 Jahre. Mit dem My Man is a Mean Man. Und dann macht sie doch erwachsene Popmusik, die Stephanie Hainsmann.
0: Ne? Oceans heißt ihre ganz aktuelle Scheibe und die stellen wir euch jetzt vor.

0: die Ozeane, gesungen Oceans, Stefanie Heinzmann. Eine bunte Mischung und unsere vierte Neuvorstellung, das ist denjenigen, den wir nach 15.15 Uhr wieder mit kurzen Interviewblöcken heute dabei haben und schon mindestens 5 oder 6 Mal ein Interview hatten. Er moderiert auch eine Schlagersendung, die auf mehreren Sendern einsetzt. Ja, und wir wollen auch noch nachträglich gratulieren am 16.07. zum Geburtstag. Und dann spielen wir einen neuen Titel, der eigentlich ein alter ist und der wieder zumindest etwas restauriert wurde und aufgemotzt.
1: Klingt jetzt mal ein bisschen anders wie damals. Hört es euch einfach selbst an. Zeit, die nie vergeht, von Ralf Bogart.
0: Von Ralf Bogart reden wir, haben wir nämlich noch nicht aufgelöst. Ralf Bogart und Original ist natürlich Michael Barakowski von der Gruppe Perl. Aber das weiß Aaron ja.
1: So ist es.

0: ganz tags machen.
1: Wir sind schon bei der nächsten Neuvorstellung, ne? Wenn ich das
0: sehe. Ja, nachdem wir Ralf Borgerts Absagen noch absagen. Ralf Borgert, komm, wir sagen mich mal ab hier, aber.
1: Ja. Zeig ihn nicht Ralf Borgert, ja.
0: Und aus den Country Charts war es Nummer 1 in den Country Charts, nachdem ihr letzter Titel einmal auf den vierten Platz einstieg, noch nicht mal lange her. Vor 3 Wochen ungefähr, und dann ist sie aber da nach der ersten Woche rausgepurzelt. Und nun hat sie eine neue Single und ist damit auf Nummer 1 in den Country Top Sellern in Amerika. Wunderbarer Titel.
1: Die Dame heißt Ella Langley.
0: Also da ist die Künstlerin. Und der Titel?
1: Choosing Texas.

0: Ella Langley, und da kommt noch einiges. Sie hat noch einige Duette sogar auch in den Country-Bestsellern. Und das auch Garth Brooks vertreten. Den stellen wir beim nächsten Mal vor. Von Ella Langley hört man Juice in Texas. Nummer 1 der Country-Hitparade Amerikas. Wir sind in den Neuverstellungen unserer Radio Club Hitparade. 5 Titel dürfen ausgesucht werden, und bei radio-hbb.de findet ihr das Abstimmen-Formular. Die müsst ihr natürlich draufklicken, da kommt ihr auf eine Extra-Seite, und da müssen 5 Titel ausgesucht werden. Und ich muss nochmal ganz deutlich sagen, liebe Hörer, nicht auf die anderen Hörer verlassen. In der Hörerhitparade, wir berechnen tatsächlich das, was an Stimmen eingeht, das wird gewertet, mitmachen. Und das sollen immer mehr werden. Alle, die es hören, am besten da mitmachen. Nicht jeder findet es in den Facebook-Gruppen, deswegen auf der Radio HBB Homepage auch zu finden. Bis Dienstag 18 Uhr gilt dann nachher die Abstimmung. Okay, Aaron?
1: So ist es. Und wie gesagt, wir zählen so aus, wie er abstimmt.

0: Ein Leben lang ist nicht lang, der Titel war auch nicht lang. 3.12, Peter Maffay und Janis Oerding, Neuverstellung Nummer 6.
1: Und Neuverstellung Nummer 7 ist Benson Boone. Manche Künstler haben sich schon einen Namen gemacht in all der Zeit. Und das ist eigentlich so ein, ja, früher man Softrock gesagt, eine Ballade, wo dann einige Rockpassagen im Titel passieren. The Time of My Life, Aaron, und hat auch nichts mit der Dirty Dancing-Nummer zu tun. Und diese Benson-Boone-Nummer ist auch bei den englischen Einsätzen im Rundfunk da unter die ersten 20 gekommen.
0: Okay. Bei uns, The Time of My Life, Benson-Boone, Neuverstellung 7.

0: Benson Boone, die Neuvorstellung Nummer 7, The Time of My Life. Und wir sind auch schon bei der nächsten, bei der 8. Neuvorstellung.
1: Die der Aaron schon kennt, weil er auch Schlagermoderator ist. Und das hat so einen italienischen Ursprung.
0: Ja, so ein bisschen italienisches Flair, was darüber kommt. Sommertitel, viel Sonne ist dabei. Weil du die Sonne bist, das ist Bruno Ferrara.
1: Ist ja auch ein Italiener, ne? In deutscher Sprache.
0: Genau.

0: So, nach der achten Neuvorstellung von dem Italiener, Aaron, ich sag's ja mal Bruno Ferrara, weil du die Sonne bist, kommen wir zur neunten Neuvorstellung. Da hat noch ein Italiener, ja, so ein Zufall, ne? Der,
1: ja, ne? Der klingt doch so richtig schön italienisch, ne? Eros Ramazzotti ist nichts zu trinken, zusammen mit Lali übrigens.
0: Ja, ja.
1: Und die Single heißt Fuego en el Fuego.
0: Das kann ich nicht so stehen lassen, Aaron, denn wir müssen erzählen. Heute sind wir bei der Oldie Mix, aber nicht nur die 70er, 80er Jahre, sondern auch Anfang der 2000er. Das hat er 2000 schon mal gebracht. Fuego en el Fuego kommt von Eros Ramazzotti, wie du sagst, eine neue Aufnahme mit Lali zusammen.

0: also auch 2000er Titel, heute mal kurz dabei zwischen 2000 und 2009 und 70er, 80er Jahre ja immer im Uli-Pet-Repertoire ab 15 oder 15 nachher. Und Fogonel Forco war 2000 schon mal rausgekommen und dieser Neuaufnahme Eros Ramazzotti und Lali. Und auch die nächste kennt man von einem Anfang 2000er Titel, Groove Jet von Spiller. Und da haben wir sie gar nicht mitgekriegt, denn ihr neuestes Album hatte sie schon Ende 25 produziert.
1: Ja, richtig, ja. Sophie Alex Baxter haben wir jetzt aufliegen.
0: Auch mal wieder da. Und das sind so viele schöne Sachen, was ein bisschen House-Music-mäßig klingt. Das ist ja auch immer so ein House-Music-Projekt gewesen, Spiller. Und da kann man ruhig das mal hören. Ja, schön glamourös. Sophie Alex Baxter, Neuverstellung 10 mit.
1: Glamorous.

0: Chorus, Sophia Baxter. Die 11. Neuvorstellung ist Nena. Ja, wenn man sagen, alles ist gut, kann das sarkastisch gemeint sein. Ein paar Problemchen, die es immer so gibt, mal aufgegriffen mit einem neuen starken Nena-Song. Ja, wenn man sie ja nicht nur mal mit der neuen deutschen Welle sieht. Und da wird es Zeit für eine, wenn man mal so zurückblicken, wenn wir Schlager der Woche machten, war sie oft auch immer mal vorne gelandet. Also wenn wir mal gucken, was für Nena-Publikum es noch gibt, ne?
1: Genau, und man müsste sie nicht nur in die NDW einordnen. Das ist doch über die Jahrzehnte so ziemlich vielfältig, was sie gemacht hat. Genau. Also alles ist gut, so heißt auch ihr neuer Song, Nena.

0: das ist gut. Nena, Neuvorstellung 11. Die 12. ist Kerstin Ott. Wir hatten sie ja letztens erst auch gehabt mit der Rosalinde, wie du dich erinnerst. Und dann läuft schon ein anderer Titel ziemlich flott und noch erfolgreicher. Und
1: wenn man sich das ist die neue Single, so soll auch das Album heißen im nächsten Jahr.
0: Also wenn die Frage kommt, soll man sie damit spielen, sagen wir tausendmal nein.
1: So, sie hat übrigens so eine coole Geschichte auf ihrem Social-Media-Account veröffentlicht, wo sie dann gesagt hat, okay, tausendmal ja, tausendmal nein.
0: Aber
1: also
0: so
1: zum Beispiel Kerstin Ott mit Kleid auf der Bühne, tausendmal nein.
0: Aber man hat über meinen Witz jetzt nicht gelacht, aber ist okay. Ne? Wenn wir fragen, spielen wir das Neue von Kerstin Ott und wir antworten tausendmal nein. Das wäre gemein.
1: Ich sag mal tausendmal ja.

0: Justin Ott, 1000 Mal Nein. Und wir haben Ja gesagt und den Titel aber auch nur einmal gespielt, nicht 1000 Mal.
1: Die Neuvorstellung ist erst. 12. Erst die Neuvorstellung jetzt immer dann nach die platzierten Titel zwischen 14 Uhr und 15.15 Uhr. Und in der ersten Stunde immer unsere Neuvorstellung war ja schon die 12., die 13., ein bisschen Alternatives. Sie, die Suki Waterhouse, ist ja eigentlich Schauspielerin und Model. Und dann darf es auch mal was Single-mäßiges geben und was Schönes Träumerisches für einen eurer 5 Tipps, die ihr dann für die nächste Parade wählen könnt. Aaron?
0: Ja, das ist Musik, die da heißt Notting Hill. Wie gesagt, Suki Waterhouse.

0: Ich habe da erstmal einen Film, jetzt auch nichts mit zu tun. Nothing Hill. Und das war Suki Waterhouse. Eine Revision bleibt noch und die ist in der sechsten Woche. Die beiden Zwillinge von Bunch of Ace ändern wieder der Aufstiege der Woche, dazu in den Platzierten mehr. Und haben sie schon wieder ein ganz neues Lied, was wir natürlich auch gleich in die Neuvorstellung schicken, als letzte Neuvorstellung für heute.
1: Das ist Bunch of Ace, Käfig aus Gold heißt der Titel. Unsere letzte Neuvorstellung und ich hoffe mal, wir schaffen es noch bis zu den...
0: Ja, Nachrichten nicht, bisschen Wetter. Genau, wir haben ja zurzeit auch noch keine Nachrichten, aber das soll, hoffe ich, auch bald wieder passieren. Natürlich haben wir dann auch eine Menge Zeit, gehen dann gleich in die platzierten Top 20 der Radio Club Hitparade und vorher also noch diese 14. Neuvorstellung. Marco und Aaron sagen ciao, bis gleich.
1: Genau, bis gleich.

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3: Das Harz-Börde-Wetter.
4: Heute Abend liegen die Höchstwerte bei 21 Grad. Der Himmel ist meist bedeckt, aber es bleibt trocken. In der Nacht sinken die Temperaturen dann auf 10 Grad ab. Es ist weiterhin bewölkt und Regen ist dann auch nicht in Sicht. Morgen wird es wärmer, das Thermometer zeigt maximal 28 Grad an. Es gibt eine Mischung aus Sonne und Wolken, aber regnen wird es nicht. Der weitere Trend. In den nächsten Tagen wechselt sich die Sonne immer mal wieder mit den Wolken ab. Vereinzelt kann es dann auch Regenschauer geben und mit etwas Wind ist auch zu rechnen. Die Temperaturen erreichen Werte um die 26 Grad. Einen schönen Abend wünscht Ihnen Vanessa Heinl.
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7: 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Und wir sind weiter in der Radio Club Hitparade. Wir kommen zu unserem Platzierten der Woche. Nachdem wir die Neuvorstellung abgeschlossen haben, weiter an dem Mikrofon Marco und
8: Aaron. Schön, dass ihr am Radio seid. Wir starten mit unserer Position Nummer 20. Alexander Eder. All the way up.
7: Da müssen wir sagen, weil das war ja auch 20 auf 20 gehalten in der sechsten Woche.

0: Österreicher Alexander Eder, nicht nur der Maximilian freut sich, der ja uns nochmal gesagt hat, macht Hitparade und der auch bei der Auszählung immer ein bisschen mitfragt und mitmacht. So ist Alexander Eder mit dabei. Seinen ganz neuen haben wir noch nicht vorgestellt. Das ist ja so ein flottes Ding. Da, so ähnlich wie I Wanna Be a Hippie noch schneller. Nicht, dass uns da unser älterer Hörerstamm wegrennt, aber der bringt da immer im Monat was Neues, dann auf einmal auf das nächste Neue. Aber wir müssen schon schauen, dass wir unsere 4-5 Generationen genau mittig halten hier.
1: Wolfgang Ziegler liegt auch auf der 19. Er rutscht ein bisschen ab von der 14 und zum zweiten Mal bei uns vertreten.
0: Ich finde es schön, dass der Aaron mich dann gleich überbrückt hat oder gleich zum nächsten Thema ist, obwohl es keinen Übergang gab. Aber da gucken wir und hören wir mal drüber weg.

0: Das war Platz Nummer 19, Wolfgang Ziegler, das Beste an mir in der zweiten Woche von 14 auf 19. 8 Wochen dürfen Titel wiederkommen. Und zum zweiten Mal dabei und auch nochmal ein Gleichbleiber wie Alexander Eder auf 20, haben wir auf 18 Karl-Heinz Wendorf als Karl von Breidin, 79 ist er. Wir hatten ja ein Interview gemacht vor 2 Wochen und da hat er auch schon einen anderen wunderschönen Auftritte gemacht und sie sind eine Stimmungsmusik und viele freuen sich darüber. Also ist er noch da geblieben auf 18 auch.
1: Genau, du bist es immer noch, heißt der Titel.
0: Meinst
1: und,
0: du?
1: Aber auch beim letzten
0: schön.
1: Mal.
0: Aber das ist aber
1: Position
0: schön.
1: Nummer 18. Immer die Sam, ne? Ich weiß, Marco. 2 Wochen ist er dabei, also zurück zu Platz 18, Karl von Breidin.

0: Ja, nach Kauf von Berlin. Du bist jetzt immer noch 18. Platz. Gleich geblieben haben wir einen Neuzugang. Heute sind 7 Neuzugänge. Ich meine, in den letzten beiden Wochen hatten wir mal 9 Neuzugänge. Diesmal sind 7 Neuzugänge auch noch okay. Und so ein Schmuserocker, Mark Ember, ist auch gewählt worden, der aus Amerika kommt, seine Titel selbst schreibt. Ja, und dieser Titel ist sicherlich noch ein paar Wochen, denke ich mal, geben wir dem Zeit, dann wird es auch noch mehr gespielt werden. Bei uns reicht er es für Platz 17.
1: Ja, Mark Ember, These Are The Days, neu eingestiegen.

0: Fishing 17, diese Art der Geschmack. Immer in der Radio Club Hitparade bei HBB mit Marco und Aaron. Und Platz 16, tja, das ist dann, ja, wir haben zwei Gruppen dabei, die Stones etwas später noch und die Purple als nächstes. Altrocker Festival, und die schaffen es natürlich nicht, diese zwei Minuten zu machen. Ein bisschen vierminütige Längen haben wir da auch dabei. Exakt 4 Minuten, und da ist von 0 auf 16 immerhin reingekommen, eine Comeback-Single von Deep Purple.
1: Ja, immerhin, die liefern sich ein Rocker-Duell und erstaunliche Leistung, dass die immer noch da sind und wieder noch was Neues produzieren. Deep Purple, genau. The Beating of Wings, neu auf der 16.

0: Purple, The Beating of Wings, neu eingestiegen auf Platz 16 hier in der Radio Club Hitparade am Samstagnachmittag. Wiederholung am Freitag ab 18 Uhr.
1: Ja, bis 22 Uhr. Also bis dann 18 Uhr bis 20.15 Uhr die Hitparade und danach die Oldies. Das machen wir immer 15 Minuten Hitparaden-Verlängerung, können wir über 34 Deal ausspielen können. Erst Neuvorstellung der ersten Stunde und danach die Top 20 der Radio Club Hitparade. Alles klar?
0: Alles klar.
1: Ja, es kann sein, dass der nächste Titel sehr großes Ohrwurmpotenzial schon erreicht hat. Leider von 9 runtergefallen. Damit auf Platz, wo sind wir, 15, ne? Aus Bremen, der Nico Wellenbrink.
0: Nico Santos, wie er sich mit Künstlernamen nennt, und ja. Why Don't You Stay? Also er fragt schon, warum du nicht bleibst, aber doch. Ja gut, vielleicht steigt er ja auch in der nächsten Ausgabe wieder. 2 Wochen dabei und ein paar Plätzchen verloren.

0: Nikos Santos White und Yesterday 15:14 am Uli Schwinge. Da macht sich bemerkbar, so in manchen Titeln, wie wir vorhin sagten, wenn manche sich auf andere Mittipper verlassen, sondern macht mit 5 Titel aussuchen. 5 müssen es sein aus der 34er-Liste. Noch sind alle wieder wählbar. Wir kommen langsam in das 8-Wochen-Limit in 2 Wochen, die es dann schaffen. Nach 8 Wochen werden die Titel ausgeschmissen. Diesmal haben wir einige, die mit 6 Mal dabei sind. Also mittippen, mitmachen bis Dienstag. Habt ihr auch dann fast 5 Tage Zeit. Und dann nicht nur auf den Facebook verlinken wir dieses Abstimmformular, sondern bei radio-hbb.de wird es ganz vorne als erster Eintrag auch darauf hingewiesen. Da verlasst er die HBB-Seite und kommt dann automatisch auf die Abstimmliste und dann 5 Titel aussuchen. Ah, und so ist es, ne? Klar?
1: Genau so. Und unbedingt mitmachen. Jede Stimme zählt. Jetzt kommt erstmal unsere Nummer 14. Marco hat den schon angekündigt. Uli Schwinge, verliebter Egoist. Viermal dabei, rutscht ein bisschen ab von der 10.

0: Und Uli Schwinge war ja schon einige Male, zuletzt auch im letzten Jahr, live im Studio bei HBW im Radioclub. Und Hölte Sachsen-Anhalt, Tinar, der sich als, Liedmacher mitsieht. Und da kann man natürlich viele Sachen, hier ein bisschen mehr Rhythmus wieder. Verliebter Ego ist 13. Ja, mit der zweiten Auskopplung hat es gar nicht geklappt beim Einstieg mit In the Stars. Es ist das 6. Mal dabei. Und viele sagen, die Stones fallen auch nicht von der Bühne, ne?
1: Nee, die spielen noch Touren. Das ist der blanke Wahnsinn.

0: Rolling Stones in the Stars. Jetzt kürzere Moderation, denn Claudia Jung, die heute zum dritten Mal platziert ist oder zum zweiten Mal platziert und zum dritten Mal gespielt, ist wieder kurz vor zum Stundenende. Das kann ich schon verraten. Und damit wir die ausspielen können diesmal. Jetzt haben wir Platz 12.
1: Genau. Nicole, ich will mehr, zweimal dabei von der 15 auf die 12 gestiegen.

0: Nicole, ich will mehr. Und das war unsere Nummer 12.
1: Jetzt kommt der Runterziel-Countdown. Platz Nummer 11 und dabei ein Neuzugang. Haben wir live drauf gewartet. Schenk jeden Tag ein Lächeln 2.0. Eine Wiederbelebung eines Titels von?
0: Genau, er hat ihn einfach wieder ausgegraben. Ich meine Uwe Busse.

0: Kurse, also die Nummer 11. 6 Wochen dabei und immer noch 2 Minuten kurz, kann immer ausgespielt werden. Ne? Und letzte Woche 3, diese Woche nur zum 10., also auf Platz 10 wieder runter. 6. Mal dabei. Mensch, so ist richtig.
1: Glasperlenspiel, dein Hoodie.

0: Die Doppelmoderation mit Marco und Aaron funktioniert super. Nach Glasperlen spielt ein Hoodie, kommt auch in der 6. Woche. Letzte Woche 4, diese Woche 9. Von?
1: Lady Gaga und Shape of a Woman.

0: Platz, Shape of a Woman, Lady Gaga. Mehr dann natürlich mehr ansagen dann danach. Jetzt wollen wir ein bisschen Gas geben in der Hitparade, damit wir was schaffen. Neuzugang von 0 auf 8 genau, haben wir.
1: Donna kommt jetzt, Don't Step Away, neu eingestiegen auf der 8.

0: zweimal. Da gibt es noch einen speziellen 7 Remix von Like a Prayer als Oldie. Und Don't Step Away aus ihrem neuen Berg kam von 0 auf 8, Platz 7. Ah, auch ein super Neuzugang. Hätte man nicht gedacht, dass die sich mit diesem Titel dort auf 7 platziert.
1: Hätte ich auch nicht gedacht, Isa Jansen, 99 Kilometer, ganz neu auf der 7.

0: siebte Platz dieser ganzen 99 Kilometer. Die Top 5 gibt es genau zur dritten Stunde von 15 bis 15.15. Und jetzt noch Platz 6 und unbedingt ausspielen. Na, Claudia Jung, Aaron, letzte Woche 1 von 0 auf 1, diesmal leider auf 6 runtergefallen, aber toller Titel, eine Hommage an ihren verstorbenen Ehemann und die Liebe meines Lebens, Aaron. Ja, und deswegen muss man das gleich rein, Marc und Aaron sagen, ciao, bis gleich, ja, okay?
1: Bis gleich.

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1: Das Harz-Bördewetter.
2: Heute Abend liegen die Höchstwerte bei 21 Grad. Der Himmel ist meist bedeckt, aber es bleibt trocken. In der Nacht sinken die Temperaturen dann auf 10 Grad ab. Es ist weiterhin bewölkt und Regen ist dann auch nicht in Sicht. Morgen wird es wärmer, das Thermometer zeigt maximal 28 Grad an. Es gibt eine Mischung aus Sonne und Wolken, aber regnen wird es nicht. Der weitere Trend. In den nächsten Tagen wechselt sich die Sonne immer mal wieder mit den Wolken ab. Vereinzelt kann es dann auch Regenschauer geben und mit etwas Wind ist auch zu rechnen. Die Temperaturen erreichen Werte um die 26 Grad. Einen schönen Abend wünscht Ihnen Vanessa Heinl.
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5: Und ja, die dritte von vier Stunden HBW Radioclub mit Marco und...
6: Ja, Aaron, ja, ich bin noch ein bisschen mit da, ich muss gleich los, auf fünf Plätze spielen wir noch, ne?
5: Richtig, bevor dann der Ralf Boger, den wir auch als vierte Neuverstellung hatten, Zeit, die nie vergeht, auch nochmal mit plaudert und der Aaron muss dann immer nochmal los, aber Zeitbar ist immer mit dabei und ich kann nur sagen, die Top 5 haben wir jetzt, bevor wir zum Ultimix kommen, heute aus den 70er, 80ern und Anfang der 2000er Jahre. Platz 5.
6: Es ist Sommer in der Stadt. Da gibt es jetzt eine 50-Jahre-Version von Wolfgang Petri, einer aus seiner Klassiker, von seinem neuen Album in der Neuaufnahme zum zweiten Mal.
5: Und dabei. Von 2.
6: Er war schon mal auf der 2.
5: Von 2 auf 5.

0: Genau, fünfter Platz, Sommer in der Stadt, Aufmachung 50 Jahre in einem Jahr. Jemand Chill-Out-Mix, kann ich nicht den taufen. Wolfgang Petri von 2 auf Platz 5 und von 5 auf 4 nach vorne gekommen. Ja, mit ihrer neuen Version macht Andrea Berg das, was andere immer zwischenrufen. Weil du hast mich tausendmal belogen mit den Ja, Ja, Ja, Ja. Stimmt, Sarah?
1: Naja, sie hat den Sound ganz schön aufgemöbelt, aber es ist ja halt ein 25-jähriges Jubiläum. Und da darf man es nicht verdenken, dass da so einige Songs, die damals Hits waren, nochmal auf diesem Album erscheinen. Rekordmix 2026 liegt genau auf. Du hast mich tausendmal belogen.
0: Ich bin mal ehrlich zu dir, Aaron. Also so ist das nicht. Also, nee.
1: Jetzt behauptet ja auch nur der Andrea.

0: Andrea Berg, du hast mich tausendmal belogen. Die neue Fassung auf Platz Nummer 4 bei uns zum fünften Mal dabei, wollte ich sagen. Stimmt gar nicht, sie ist auf der 5 gewesen, ist noch eingestiegen, zweimal dabei.
1: So viel Zahlen, ne? Wenn ich sage 6 Wochen dabei. Wir hatten ja unter den Neuvorstellungen Bunch of Ace, die beiden Zwillinge, vorgestellt. Wir hatten eine tolle Sendung vor knapp 6 Wochen gemacht. Und die bringen auch ein Ding nach dem anderen wieder raus. So eine schöne Mischung aus allen chilligen Dance, Pop-Rock, mal deutsch, mal englische Textzeilen mit drin. Und ihre letzte Single Feel the Sunshine ist schon zum 6. Mal dabei. Und einer der Shooting-Stars, denn wir haben noch einen Shooting-Star, die Plätze 2 und 1 sind schon wieder Neuzugänge, nicht? So geht das bei unserer Hitparade hier.
0: Das verraten wir jetzt aber nicht. Ne? Wir spielen erstmal Bunch of Ace, aber Feel Sunshine, von der 13, 10 Plätze nach oben, 6 Mal dabei.
1: 3.

0: sechsmal dabei. Erste Single von Bunch of Ace, Feel the Sunshine. Also können die beiden Zwillinge auch zweimal mit zwei Titeln gewählt werden. Sechs Wochen dabei. Aaron, bevor wir zum Ulti-Mix kommen, ja, dass ihr wisst, sonst haben wir es auf 15 Uhr begonnen. Jetzt machen wir es 15.15 Uhr, beziehungsweise 15.18 Uhr, mal ein bisschen redeten. Und dann kommt Ralf Bogart als Interviewgast. Und dann der Ulti-Mix der 70er, 80er Jahre und Anfang der 2000er. Da haben wir Nummer 2 von 0 auf 2, ein Reggae-Duett.
1: Ja, Gentleman zusammen mit Michael Patrick Kelly. Das Ganze heißt Wildfire, der zweithöchste Neueinsteiger. Das darf ich jetzt schon mal verraten.

0: und sagt, ist zweithöchster Neuzugang Wildfire, Gentleman und Michael Patrick Kelly. Einer der Kellys, ja, und auch seinem Stil. Mit Gentleman ja schon mal einen anderen Single vorausgegangen. Und wer die Nummer 1 tippen wollte, ja, der muss Glück gehabt haben, dass er auf einen folgenden Interpreten gekommen ist. Denn der höchste Neueinsteiger ist von 0 auf den ersten Platz. Und das ist unser Shooting Star.
1: Genau, und ich hoffe mal, er hat eine gute Hand gehabt zum Klicken und ist nicht müde geworden. Müde heißt nämlich die neue Single von unserem Sieger in der Hitparade, Platz 1, Mark Forster, neu eingestiegen.

0: Mark Forster und Müde, unsere Nummer 1 in der Radioclip-Hitparade. Damit sind wir durch mit unseren insgesamt 35 Songs, die wir gespielt haben.
1: Nee.
0: Platz 5.
1: Nee.
0: War 36, habe ich mich
1: gezählt. 34. 14 Neuvorstellungen und 20 Platzierte. Macht.
0: Achso, und den, den ich hinterher gesungen habe, den hast du nicht gezählt.
1: Wir haben nur 29 Titel in den ersten zwei. Wetter, oder? 29 Titel in den ersten zwei Stunden und dann 5 Titel noch in den Top 5.
0: Ja, nee.
1: Schön, das müssen wir so einüben. Ich habe ein paar Mal geändert, aber das müssen wir so lassen, denn diese Reihenfolge ist nicht zu sehr durcheinander gewirbele. Na, wenn die Plätze immer durchgezählt werden und dann auch unsere Neuvorstellung in der ersten Stunde, so habt ihr auch einen ganz guten Überblick und hört ihr eh die ganze Sendung durch, wie ich euch befürchte. Ja? Also, schreibt uns, ja, geht zum Briefkasten. Vielleicht klappt das manchmal noch besser, als das Smartphone in die Hand zu nehmen, unserem Hitparaden-Link mal mitzumachen und nicht auf die anderen zu verlassen. Das ist immer wieder mehr werden, denn mit unserem WhatsApp-Kanal ist das zu zögerlich. Das geht immer so in der Schnelle nicht zusammen. Noch komplizierter. Aber bei radio-hbb.de, der Homepage, könnt ihr ja da auf jeden Fall unseren Hitparaden-Link gleich vorne finden. Draufklicken und dann 5 Titel müssen ausgesucht werden. Wenn ihr 4 nehmt oder weniger, geht es nicht. Es müssen 5 verschiedene genommen werden. Spielregel der Hitparade. So kommt die Hitparade gut zusammen und wird eine Mogelei durch Fanclubs ausgeschlossen. Gut Ahren, wa?
0: So ist es.
1: Und noch einige Titel mehr, das wollen wir jetzt nicht sagen, damit Ralf Bogert, unser Gast, noch in die Oldies was bekommt. Aber ich muss sagen, du willst dich gleich ausklinken. Wir hatten einen Titel von George Harrison, von seinen Beatles. Eigentlich kam das raus genau zum Trennungsjahr. For You Blue auch abbrechen müssen beim letzten Mal, wird jetzt nachgeholt. Und der britische 75-jährige John Astley, der nichts mit dem Rick zu tun hat und viel zu selten gespielt, ein rares Stück Put His Love to the Test von 1988. Die werden wir am Stück spielen, die ersten beiden Oldies im Oldie-Mix des Radioclubs. Und beim nächsten Mal wieder mit dir. Hitparade macht Spaß und dass du dann auch immer mal bleibst, ne? Und immer mal da bist, viele Fans freuen sich auch auf dich.
0: Wenn sich's einrichten lässt, dann bin ich gern wieder mit dabei. Ich kann es nicht für jede Woche versprechen. Es hat mir wieder viel Spaß gemacht und ich wünsche euch noch viel Spaß beim Zuhören bei Marco und ja, bis demnächst.
1: In diesem Theater, ne?
0: Ja, in diesem Theater.
1: Und gleich starten wir uns ins Gespräch mit dem Ralf. Aber erstmal die ersten beiden Ullis, Beatles und John Astley. Ich bleibe weiter bei 17 Uhr am Mikrofon und der Aaron, der macht schon mal Bye-bye für heute, ja? Bis bald, Aaron.
0: Jo. Bis bald, Marco. Macht's gut.

0: hier ist in Ulis im Uli-Mix, das waren die Clubs, nachdem wir die Parade verlängert haben und die Top 5 gehört haben. Müde von Mark Foster 1, der Aaron wieder jetzt unterwegs ist, ich weitermache und gesagt habe Beatles For You Blue und gerade eben Put His Love to the Test von 1988, John Astley. Beginnen wir jetzt endlich mit unserem Kurzinterview-Gesprächsblock mit Ralf Bogart.
1: Wie wir angekündigt haben, wir Ralf Bogart mal wieder da, nach längerer Zeit. Wir können Hallo Ralf sagen.
2: Ja, hallo Marco, hallo liebe Hörerinnen und Hörer von Radio HBB.
1: So ist es, Neuverstand 04 mit der Barakowski-Perlennummer Zeit, die nie vergeht. Mal neu vorgestellt und jetzt kannst du zunächst natürlich jetzt zur Nummer nachtragend und vorhin nur nachträglich Folgendes sagen noch.
2: Ja, naja, Zeit, die nie vergeht, hat mich ja so ein bisschen durch meine Jugend begleitet. Das ist mein musikalischer Weg praktisch. Er hat über Jahre hinweg, habe ich den immer wieder live interpretiert. Und jetzt darf ich es zum 20. Jubiläum, weil ich bin 20 Jahre bei meinem Label Xenia Records, bei dem lieben Jürgen Kerber, den ihr auch schon im Interview hattet und von DJ Rufus auch bekannt. Da bin ich jetzt 20 Jahre dabei. Und zu diesem Jubiläum durfte ich einen Klassiker mal im neuen Gewand

0: und ganz intensiv nahbar und aktueller denn je produzieren. Und das ist halt Zeit, die nie vergeht, von Michael Barakowski geschrieben, 1985 von Perl veröffentlicht. Und ich glaube, das ist so ein Kulthit und es ist auch so ein emotionaler Spiegel von einer ganzen Generation, auch natürlich von meiner.
1: Nicht nur Glaube, sondern das hat ja auch die Jahreshitparade bewiesen. 85, die raue Stimme des unvergessenen Michael Barakowski. Viele Balladen gab es ja und einige schmunzelt man drüber in der Zeit, aber bei vielen sagt man, hey, heute ist der Wert noch viel erkennbarer als zu jener Zeit. Also mal gecovert, so viele Coversongs waren es ja gar nicht bislang. Und deswegen, weil der Jürgen, ja, wenn du sagst, 20 Jahre schon, ja auch mit DJ Rufus, leider aus den Baden rausgefallen, ja auch da gecovert hat. Würz zum Beispiel. Und Coverfassungen können auch mal sein, können auch gut gewesen sein. Also wir haben das heute dann auch in der Premiere gespielt, ne, oder beziehungsweise einen Tag später. Und jetzt müssen wir noch mal eins sagen, ich habe das vorhin schon gesagt, auch zum Geburtstag mal noch alles Gute nachträglich.
0: Ja, vielen, vielen Dank. Das ist wirklich ganz lieb. Es ist ja, Geburtstage sind für mich jetzt nicht unbedingt so das Highlight. Also man feiert Geburtstag jedes Jahr. Es ist nur ein Jahr, es ist nur ein Tag. Aber trotzdem vielen, vielen Dank auch für die zahlreichen Glückwünsche, die mich von den Hörerinnen und Hörern erreicht haben gestern. Und bin mega stolz darauf und vielen Dank für eure Unterstützung.
1: Wie jung sind wir denn nun schon, Ralf? Bei dem Alter kannst du ja noch sagen.
0: Wie bitte? Sagt man das?
1: Sagt ja, na klar. Man das?
0: Ja. Ja. Ich bin jetzt 56, also 26, 70 geboren, 56.
1: Das ist immer richtig. Ja, es ist eine bloß Zahl, wie du sagst, Ralf. Ja, ich war deswegen, um nochmal deine Generation zu ermitteln, um nochmal genau zu checken, damals 1985, wie du den Titel, den du nun von Barakowski gecovert hast, damals mitgekriegt hast, wo er neu war.
0: Da war ich 15 und 15 war für mich so der Einstieg, mit 14, 15 war das so der Einstieg in mein Musikerleben. Ich habe mit 16 dann wirklich auf der Bühne gestanden, habe mit 18 meinen Berufsausweis gemacht, unter anderem auch mit der Beihilfe von meinem lieben heutigen Kollegen Uli Schwinger, habe ich schon mal im Interview erzählt. Und so die 85, ich bin 88 auch zur Armee gegangen, das war damals so üblich. Als 18-Jähriger war man verpflichtet zur damaligen Fahne, wie man so schön gesagt hat,
1: NVA.
0: Zu gehen und NVA, und da war Zeit, die nie vergeht, so die heimliche Hymne dieser Zeit, die man da halt verbracht hat. Zeit, die nie vergeht, ja.
1: Da konnte man das mal offiziell hören, war ja ein DDR-Song, oder? Im Gegensatz zu den westlichen internationalen Titeln.
0: 60-40, ne? Haben wir auch schon mal drüber gesprochen.
1: Naja, aber nicht, wenn sie von den Rias liefen, ne?
0: Ja, genau. Von Rias war es ein bisschen schwieriger. Der hieß aber damals der Regimentsinformations- und Aufklärungssender. Und den haben natürlich als Soldaten auch gehört.
1: Voll gute Erklärung. Version. Ja. Okay, da habe ich ja die Club Uli Mix heute mit den 70er, 80ern und 2000ern, also 2000 bis 2009. Und mit einer Überraschung, dass Inga Humpe mit einem Tommy kennengelernt hat. Zu zweit machten sie die Zweierhormonung. Und durch den Berliner Potsdamer Radiosender ist es eingesetzt worden. Und wir trafen uns in einem Garten, weil der Auftakt für mehrere Titel, bevor es mal 36 Grad und sowas nachgegeben hat. Also wir trafen uns in einem Garten von 2000, Zweierhormonung. Und danach wird weiter geplaudert mit Ralf Bogart.

0: vierten Stunde der Sendung vom Radioclub. Wir haben etwas mehr Blau dann mit dem Ralf. Hier ein bisschen anteilig, weil wir die Hitparade ja zumindest eine Viertelstunde verlängert haben. Und dadurch jetzt auch im Ultimix den Ralf damit haben. Und der Ralf hat ja schon ein bisschen was zur Zeit, die nie vergeht, gesagt. Und das ist ja schon, ne, der Geburtstag und das schon 20 Jahre beim Jürgen. Aber gerade die letzten 5 Jahre waren viel entscheidender mit deinen Produktionen.
1: Ja, na, ich habe ja wieder neu angefangen. Ja. Ich habe ja irgendwann gesagt, so, ich bleibe jetzt nicht nur hinter der Bühne, was ich natürlich auch immer noch mache, aber ich gehe wieder auf die Bühne. Da waren ein paar Leute dran beteiligt, dran schuld, möchte ich nicht sagen, aber da sind zum einen Jürgen Kerber, der mich irgendwann mal gefragt hat, willst du wieder mitmachen? Er hatte wiederum die Anfrage von einer gewissen Katrin, die heute auch sein Leben bereichert, und mit ihr fing das alles so ein bisschen an, weil sie hat gesagt, dieser Mann muss wieder ins Radio, der muss wieder auf die Bühne, und zack, da bin ich, und das jetzt, wie gesagt, schon sehr erfolgreich seit den letzten Jahren, auch wieder bei 10 Jahre Records bei dem Jürgen Kerber von JK Event and Music, und bin da auch in gewisser Weise schon ein bisschen stolz drauf.
0: Jawohl, aber als Radiomoderator darf ich Hallo Kollege sagen, misst du dich jetzt ja auch noch mit einer wöchentlichen Schlagersendung, die 2 Stunden geht, die du in mehreren Online-Sendern übernimmst? Oder mit ausstrahlen ist.
1: Genau.
0: Ja. Ausschließlich online. Ja. Und da hast du auch schon ein bisschen Feedback. Ich glaube, 146 Ausgaben schon ungefähr.
1: Gestern und heute hatten wir die 143. Also bis zur 146. fehlt noch ein bisschen, ist aber nicht mehr so lange hin, weil 3 Wochen sind tatsächlich, du kennst das, im Radiobusiness sehr, sehr wenig. Wenn man die eine Sendung beendet hat, dann ist man schon wieder in der Planung für die nächste Woche, und da bin ich auch schon wieder mit dabei.
0: Und du hast damit diesen 143 Ausgaben nur deine Marke gefunden?
1: Ja, absolut, ja. Und ich glaube, das Publikum oder meine Hörerinnen und Hörer in Deutschland, Österreich, Schweiz, die sind auch mit dabei und sind auch begeistert, soweit ich das auch aus meinen E-Mails und Facebook-Beiträgen und was ich alles so bekomme, auch rauslese. Und habe da auch eine treue Fangemeinde, zusätzlich zu meiner Musik, die natürlich auch Hauptbestandteil ist, auch in den Sendungen, aber natürlich auch die ganzen Kolleginnen und Kollegen. Ich stelle Newcomer vor, ich mache einen Schlager-Dreier mit tollen Songs von damals, wir machen das Kalenderblatt, wir machen gratulieren den Geburtstagskindern der Woche. Ja, und das ist einfach so 2 Stunden abwechslungsreiche Musik, ein bisschen was Modernes, ein bisschen was Altes, ein paar Oldies. Ja, und das ist eine gesunde Mischung, einfach Bogarts Schlagerschuh heißt das Ganze.
0: Ja, aber meistens Neuproduktion auch.
1: Und dann meistens Neuproduktion, ja, aber wie gesagt, da stelle ich neue Künstler vor, auch Stars natürlich, die gespielt werden, aber der vorrangige Part liegt natürlich auf den Newcomern und auf Kolleginnen und Kollegen, die am Anfang ihrer Karriere stehen. Ich stehe gewisserweise auch am Anfang der Karriere, wann ist man Newcomer, also wann endet das, ne? Also ja, es gibt Kollegen, die hat man noch nie gehört und die sind ganz toll, und es gibt Kolleginnen und Kollegen, die sind schon lange im Geschäft und man hat auch noch nie was von ihnen gehört. Und solche Leute stelle ich halt vor, damit sie auch so eine Plattform kommen, weil sie haben es halt schwer, und das weißt du selber auch und das kennst du auch von deinen Hörerinnen und Hörern oder von deinen Kollegen, die haben es halt schwer, ins Radio zu kommen und dort Gehör zu bekommen.
0: Ja, also das heißt, diese meistens Online-Kanäle, ne? Also nicht Stream oder UKW oder dieses...
1: Wir haben auch einen UKW-Sender, wir haben einen DAB und UKW-Sender, einmal in der Schweiz und einmal in der Ostsee mit dabei.
0: Welche sind das?
1: Die laufen ja auch. Das ist einmal Berner Schlagerwelt, das ist in der Schweiz. Und dann gibt es an der Ostsee Schlagermax Radio, was jetzt auch über DAB Plus sendet, an der kompletten Ostseeküste um Rostock, Warnemünde, drumherum bis hin nach, was habe ich neulich gelesen, Dassel, so wird es auch gehört. Ja, und die läuft immer am Freitag. Und sonst Online-Radios natürlich.
0: Und FFR.
1: Und Radio FFR bei unserem Fred Lühner, auch ein bekannter Kollege.
0: Österreich,
1: das ist, glaube ich, auch schon mal im Interview. Genau, und unser lieber Fred, der hat mich irgendwann mal angerufen und gesagt, deine Sendung muss bei mir ins Radio, und seitdem bin ich da immer samstags auch.

Titel Boy Oh Boy kam im Oktober 1979 von der Rock'n'Roll-Formation Racy. Kennen auch noch einige. Und Tobias Friedrichs, das Panama Club, eine Insel schenke ich dir, von 1987 sehr rar gehalten. Wollen wir das mal noch mit hören. Und noch ein eingebastelter Gesprächsblock mit Ralf Bogart ist zu hören. Und dann nenne ich auch schon mal von unserem Ulti-Mix ein weiterer Titel von 2005. Da kam eine der Spice Girls, Melanie C, mit der Ballade First Day of My Life.

0: kurzer Gesprächsblock mit Ralf Bogert, mir. In der vierten Stunde dann haben wir es ein bisschen ausführlicher. Was ihr mitgekriegt, Hitparade, dran wäre dann vom Uldi-Mix immer auch mal wieder was anderes zu machen, nach so vielen Ausgaben. 4 Stunden einer Mixtur, über 75 Jahren, gut und schön und auch immer gut berechtigt gewesen, aber es musste wieder mal was Neues kommen, viele Hitparaden sind abgeschafft. Und vor allem auch diese gemischte Runde aus international und auch im deutschsprachigen Schlager und Co., alles was man zuzählt. Und ich muss dir sagen, Ralf, wir haben das ja schon mal damals 2009 bis 2012 mal gemacht bei HBW unter Schlager der Woche und immer wieder mal mit versuchen und jetzt bleibt es gnadenlos bestehen. Und da habe ich ja allen schon gesagt mit dem Aaron vorhin, dass viele mehr mittippen sollen. 5 Titel sollen es sein und die dann auch verstanden haben, okay, da wird ehrlich gewertet. Und nicht die anderen machen mit, sondern aha, jede Stimme zählt. Das muss ich eine Weile rumsprechen. Aber du hast das ein bisschen durchschaut, was wir da an der Hitparade machen.
1: Absolut, ja. Und natürlich ist es immer an den Hörerinnen und Hörern, Fans natürlich, mitzuvoten. Ja, das ist schwierig, das weiß ich, das kenne ich auch aus anderen Hitparaden. Ich bin natürlich auch in anderen Hitparaden mitvertreten. Und da bei der sogenannten, wie heißt das so schön, bei der Stange zu bleiben, blöder Begriff. Aber das ist natürlich immer eine Herausforderung für jemanden, der einmal die Woche abstimmt und sagt, so, das ist jetzt erledigt. Aber es läuft ja eine Zeit weiter. Ne? Und da ist natürlich jeder gefordert, jeder Fan von den Künstlern. Und da schließe ich mich nicht aus, aber ich schließe mich auch nicht explizit mit ein. Votet einfach für eure Lieblingskünstler, für eure Hits, für eure Lieder des Lebens. Alles, was ihr irgendwann mal gehört habt, das sind ja nicht nur Titel dabei, die brandaktuell sind, sondern natürlich auch Titel dabei, die einfach zu eurem Leben dazugehören. Und votet einfach dafür, weil die Künstler haben es verdient und ich glaube, es tut euch auch gut.
0: Ja, Ralf, wir müssen zusagen, ich hatte mal voriges Jahr ein Konzept, das war alt und neu. Hier ist alles neu. Hm. Das heißt, nur aktuelle Produktion, was die Parade betrifft. Die Oldies, die wir hier spielen, sind außer Konkurrenz. Ja, es gab letztes Jahr mal ein gemischtes, jetzt ist natürlich nur aktuelles, um da beim Thema zu bleiben. Aber ganz klar, nicht, dass immer den Fans Bescheid gesagt wird, nur tipp mal für uns, sondern es soll eine Hörerparade sein. Und die Hörer sollen dann entscheiden, okay, hab gehört, tippe mit, das von den 34 Auswahl sind nun mal meine und die können nach ein paar Wochen auch schon wieder rauspurzeln, so ist das Leben. Aber bis zu 8 Wochen kann das hier gnadenlos erfolgen. Ralf, wir hören uns gleich zur nächsten Stunde wieder und dann wird weiter gesprochen. Ja? Okay.

Radio Club Uli Mix. Und da sind wir nach Melanie C's First Day of My Life. Eine alte Nummer im Prinzip von wie sind es denn in dem Four Tops, I Can't Help Myself, ja, aber von Donny Elbert, die Fassung von 1972 zu hören, nachdem es auch Melanie C mit First Day of My Life gab und wir dann in die vierte Stunde kommen, noch einige Oldies und auch ein bisschen was von Ralph Bogart, noch ein weiterer Titel und einige Gespräche mit ihm. Tschüss, bis gleich, seid euer Marco.

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2: 21 Uhr.
3: Das Harz-Börde-Wetter.
4: Heute Abend liegen die Höchstwerte bei 21 Grad. Der Himmel ist meist bedeckt, aber es bleibt trocken. In der Nacht sinken die Temperaturen dann auf 10 Grad ab. Es ist weiterhin bewölkt und Regen ist dann auch nicht in Sicht. Morgen wird es wärmer, das Thermometer zeigt maximal 28 Grad an. Es gibt eine Mischung aus Sonne und Wolken, aber regnen wird es nicht. Der weitere Trend. In den nächsten Tagen wechselt sich die Sonne immer mal wieder mit den Wolken ab. Vereinzelt kann es dann auch Regenschauer geben und mit etwas Wind ist auch zu rechnen. Die Temperaturen erreichen Werte um die 26 Grad. Einen schönen Abend wünscht Ihnen Vanessa Heinl.
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6: Vierte Stunde habe ich bei Radio Club und zweite Stunde zumindest vom Oldie-Mix 70er, 80er Jahre und die Anfang 2000er Jahre diesmal. Das dritte Jahrzehnt wechselt immer ein bisschen. Die 70er, 80er Jahre sind immer mit dabei. Und beim nächsten Mal wird es auch spannend zwischen 2010 und 2019, bevor die 50er Jahre wieder dran sind. Klingt viel komplizierter, Ralf. Wir machen erstmal die Madonna, die ist auch zum zweiten Mal dabei. In der Hitparade war sie auf 8 mit ihrem neuen Werk. Und von Like a Prayer von 1989 gibt es einen 7-Remix. Der ist auch etwas länger. Über 6 Minuten, die Fassung wird da eigentlich auch kaum gespielt. Ich klicke immer noch ein bisschen mit meiner Computermaus, das kennst du, Ralf, als Sprecherkollege. Und da haben wir gleich noch ein bisschen was zu sagen. Ja, und ja, schön, dass du erstmal dabei bist, Ralf, ja?
7: Sehr, sehr gerne, lieber Marco.
6: Ich lasse dich gleich noch etwas mehr zu Wort kommen. Ich wollte die Madonna natürlich noch mal kurz mit der Minute ermitteln. 5 Minuten 44, Like a Prayer. 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

0: Bulgaria Madonna und der nächste Titel war ja in den letzten Jahren ein bisschen umstritten, was eigentlich Quatsch ist. Es war einer der Disco-Fetzer aus Italien von 2000, La Moto Jures von Gigi D'Agostino. Das ist auch dem Ralf Bogart, unserem Gast, natürlich allseits auch ein Begriff, oder?
1: Nein, natürlich nicht. Es gibt ja so eine bekannte Insel, ne?
0: Ja, ich weiß gar nicht, was die da hatten, aber die haben wir alles durch den Kakao gezogen.
1: Und ja, ist natürlich absolut ein Blödsinn, ja.
0: Absolut großer Disco-Titel. Aber die ganzen Medien, siehst du ja, die zerreißen ja alles. Und das hast du
1: auch für dich. Es gab das Sommerloch damals. Das gibt es so wie heute. Ne? Es gibt so Themen, die sind halt im Sommerloch absolut präsent, weil es passiert sonst nichts anderes. Und ja, abgehakt, würde ich mal sagen. Toller Titel.

0: Mojito Dreamers, also von 2000 von Gigi D'Agostino. Ralf Burger ist hier. Und Ralf, ja, mit den Radiokonzepten kannst du dich auch ein bisschen austoben. Du hast dich natürlich auf den deutschen Schlager in der Sendung mitberufen, weil mir ist das natürlich schon immer ein großer Mix. Und die Uli-Mix-Tour streckt sich nicht über 7 Jahre, sondern jetzt immer in dem Uli-Mix in 3 Jahrzehnten. 70er, 80er Jahre hatte ich immer rausgesucht, weil ich der Meinung bin, dass das immer so das populärste Jahrzehnt für alle ist. Also 2 Jahrzehnte und dann das 3. Jahrzehnt wechselt dann ja von den 50ern angefangen, immer durchgezählt. Und das soll ja auch eine Idee sein. Und da muss man sein Gehirn wieder anstrengen können, was man sich so erinnert. Und wie hast du denn so wo du eigentlich geboren bist, die 70er dann mitbekommen?
1: Naja, ich bin ja tatsächlich in den 70ern geboren. Das heißt also, meine Kindheit ist in den 70ern. Also bis ich 20 war oder 10 war, dann war es 1980, und dann bin ich schon zur Disco gegangen, in den Jugendclubs damals. Die 70er Jahre waren für mich tatsächlich, weil meine Eltern so ein bisschen Tanzmusik, schlageraffin waren, auch so ein bisschen Schlager geprägt, also DDR-Schlager. Von, keine Ahnung, Monika Herz, Gerd Christian bis hin zu Haufen Henkler und sowas, alles habe ich gehört, habe die ganzen Fernsehshows angeguckt im Osten. Wir wohnten damals in Freiberg, das ist in Sachsen. Das heißt, es war nicht unbedingt jeden Abend möglich, auch Westfernsehen, was halt alle geguckt haben, irgendwie gefühlt, zu sehen. Und trotzdem haben wir es irgendwie geschafft. Und dann gab es eben den Samstagabend, so klassisch, wie den jeder kennt, mit der ZDF-Hitparade. Die lief ja ab 1973, soweit ich weiß.
0: Und dann 1969.
1: 1969, siehst du, dann war es ein Jahr vor meiner Geburt. Da hat also in der Berliner Union-Film schon Dieter Thomas Heck gestanden. Und wir haben dann als Kinder am Samstagabend, nach dem Bad am Samstagabend, was immer am Samstagabend obligatorisch war, uns vor den Fernseher setzen dürfen und noch die ZDF-Hitparade gucken können oder eine andere ZDF-Show damals mit Peter Alexander, mit Lou van Burg und wer war es noch alles, also die alle ihre Shows da gemacht haben, Peter Frankenfeld. Und mit denen bin ich groß geworden. Das ist
0: ein Vorschlag damals. Ralf, einen besseren Bitte? Vorschlag, um auf dein Jahr 1971 zu kommen. Da war die erste Sendung von Disco und das lief im Wechsel mit der Hitparade und
1: Ilja Richter. Licht aus, Spot an, kennt auch noch jeder.
0: Das war von 71, genau, und das kam immer im Wechsel mit der Hitparade. Seht ihr, das war im Tal, um das noch zu sagen, Dresden oder Freiberg, Tal der Ahnungslosen, hat man damals gesagt.
1: Tal der Ahnungslosen, genau. Wir hatten eine Antenne, die wurde nachts rausgefahren, die musste also aus dem Dach rausgeschoben werden, damit niemand das sieht. Yeah. Und da gab es Basteleien mit Alufolie und was weiß ich nicht. Alles spannende Zeit.
0: So ist es. Ich bin so 80 geboren, aber das war nach genauso. Naja, die gute Zeit. Aber in die 70er zu kommen, waren 73 mal Mariska Ferris, die unvergessene Sängerin aus den Niederlanden von Jogging Blue. Nicht nur Venus haben sie gemacht, die haben auch Oh Lord gemacht. Oh Lord, 1973, Jogging Blue.

Oldard von Shotgun Blue. Von 1973, von 1982, John Otis und Daryl Hall als Hall & Oates. Ihr Man, Ida, mutierte eher zum Radioeinsatz.

0: Eater, Hall & Oates, Ulimix, HBB Radio Club. Der Ralf Burgert, zumindest da in einem Kurzgespräch, war schon sehr interessant. Aber wir kommen nochmal zu dem, wenn du wieder eine neue Platte draußen hast und zwischen den Radiosendungen brauchst du auch ein paar Auftritte. Ralf, bist du da immer mit anderen Gigs mit vertreten, in bestimmten Festen? Oder kannst du jetzt schon sagen, du machst da schon so ein eigenes Konzert?
1: Nee, leider noch nicht ein eigenes Konzert. Es ist ja auch so, dass die Veranstaltungsbranche momentan so ein bisschen, ich sag nicht am Boden liegt, aber zumindest sich im Umbruch befindet. Und es ist natürlich einfacher, einen DJ zu buchen, der die Titel spielt, was natürlich auch toll ist. Aber es ist halt schwieriger, dann auch als Live-Künstler da auf der Bühne zu stehen. Es kostet Anfahrt, es kostet Geld, es kostet Hotel. Nicht, dass ich jetzt unbedingt sage, dass ich hier der Teuerste bin. Das sind natürlich ganz andere Kollegen und ich mache natürlich auch mal Ausnahmen und ich mache Sonderpreise. Aber in der heutigen Zeit ist es halt schwierig, da irgendwie Fuß zu fassen. Und deswegen bin ich eigentlich auch ganz froh darüber, dass die Titel im Radio laufen. Und irgendwann sagt der eine oder andere sich vielleicht, diesen Menschen möchte ich mal live auf der Bühne sehen. Und dann bin ich natürlich da. Momentan sieht es da eher ein bisschen mau aus. Aber jeder Stadtfest-Mensch, der jetzt gerade zuhört und sagt, Mensch, da will ich doch mal den Ralf Burgert gerne auf der Bühne bei mir haben. Ich bin da.
0: So macht man das Akquise in guter Form. Und so eine Australierin, die ja ganz genau auch schon vielleicht wieder für viele vergessen ist, 41, das ist die Delta Goodrum, nannte sie sich, und ihre Ballade Born to Try, sicherlich vergessen, ist auch schon 23 Jahre her, von 2003, Delta Goodrum.

0: to Try, Delta Goodrem, das war 2003, HBB Radio Club Ultimix aus den 70er, 80er Jahren und 2000ern, im frühen heute. Und deine Liebe ist jetzt, stimmt nicht deine auch, aber diese Liebe ist von 2023 zu hören.
1: Genau.
0: Und das ist ja auch eine Nummer, die der Jürgen Kerber schon mit anderen Sachen auch instrumental verwendet hatte. Ja. Und der hatte die Nummer auch dir gegeben. Sowas kann ja nicht bloß Dieter Bohlen machen. Ne? Das ist ja auch völlig in Ordnung.
1: Das ist, ja, jeder macht es auf seine Art anders natürlich. Ne? Und das ist ja auch gut so.
0: Ja, und diese 3 Jahre, die da jetzt zurückliegen, ist das jetzt da schon, kommt dir schon länger vor, ne? Oder kürzer vor? Oder?
1: Ich musste tatsächlich gerade nachgucken, weil du gesagt hast, diese Liebe spielen wir. Und da musste ich erstmal nachgucken und habe gerade für mich so gedacht, wow, echt schon 3 Jahre, Hammer. Ja, ich kann mich noch an dieses Video erinnern, da gibt es tatsächlich ein Video davon, das haben wir auch bei Jürgen Kerber da an so einem See gedreht, wo ich da an dem See stehe mit meinem obligatorischen roten Anzug. Und ich kann mich noch sehr genau an diesen Tag erinnern, im Sonnenschein, wo noch Nacktbader irgendwie in der Nähe waren und wir die ausblenden mussten und diesen Weg nach hinten gegangen. Nee, war eine schöne Zeit und ist auch ein toller Titel auf jeden Fall.
0: YouTube ist es noch zu sehen, aber uns zu hören, HBB Ralf Bogart, diese Liebe.

Bogarts, diese Liebe. Kommt einmal verliebt, immer verliebt, vor einiger Zeit auch schon wieder ausgegraben, aber sonst läuft das Lied ja nie. Wird auch 70er Jahre auch immer dabei haben in diesem Oldie-Mix. Ist die Peggy March, diesem mal wieder zu hören von 1971.

0: Radio Club. Der Ralf Burgert, weil er auch Moderator ist, kann immer mal wieder mitkommen. Deswegen haben wir auch versucht, ein bisschen kürzeres Interview mit bei zu haben. Ralf, hast ja immer schon Maxi-Format gekriegt, einige Zeit. Und wenn wir schon 81 hören, die langsame Hand der Pointers, ist das, ist ja vielleicht vielen nicht mehr so geläufig, obwohl das ja im Rundfunk gerne gespielt war zu jener Zeit. Slow Hand, Pointer Sisters, wenn ich das so sage, dürfte dir doch sicherlich auch noch ein guter Begriff sein, Ralf.
1: Ja, absolut, absolut. Disco-Zeit.
0: Okay, dann machen wir das. Und danach Toploader, Dancing in the Moonlight, ein erfolgreiches Cover eines noch älteren Titels. 2000 machten das Toploader.

0: Nach dem Point Assisters Slow Hand kam von 2000 Top Loaders, Fassung von Dancing in the Moonlight. King Harvest ist das vielen, ja zumindest also von King Harvest 1972 in der zweiten Fassung ein Begriff, ursprünglich mal aufgenommen von Buffalongo und von Sherman Kelly geschrieben. Ja, ich hoffe mal, dass ihr das auch wissen wolltet. Aber wie Radio Club nach während des Ulti-Mixers mit Ralf Bogert. Ralf, über ein paar Stationen, ich fragte zwar, wo du noch auftrittst, aber sag uns doch schon mal ein paar Stationen, wo so die nächsten Auftritte von dir sind.
1: Ja, wie gesagt, es sind momentan relativ wenige. Ich mache sehr viele Spielshows, das heißt, ich moderiere tatsächlich nur. Da sind so bestimmte Veranstaltungen in Bayern, in Nordrhein-Westfalen und so dabei. Singen ist momentan tatsächlich eine Leidenschaft, die ich überwiegend ins Radio verlege. Aber wie gesagt, wenn der Veranstalter sagt und meint, ja, den Bogart, den müssen wir da mit dabei haben, bin ich natürlich sehr gern mit dabei. Und ja, es gibt andere Projekte, es gibt ein Musical, was geplant ist über Zeit, die nie vergeht, also der Titel, der heute auch in den Neuvorstellungen gelaufen ist, und das machen wir zusammen mit dem jungen Kerber. Die Geschichte um diese Zeit, die nie vergeht, soll also praktisch als Musical auf die Bühne kommen. Da sind wir momentan in der Planung, aber das ist alles noch so Zukunftsmusik. Und apropos Musik, ich bleibe natürlich der Musik treu, aber Moderation ist natürlich jetzt auch momentan so, dass das der Hauptbestandteil meiner Arbeit.
0: Ah, okay, da wissen wir es ja. Ein bisschen detaillierter mal, Ralf. Und da ist ja Abwechslung pur, genau wie unser Musikmix an unvergessen Les McEwen. Frontmann, Sänger der Bay City Rollers. Viel haben nie gespielt, der Rock'n'Roll Love Letter. Wir machen das 1975 mit den Bay City Rollers.

Easy Tiroler Song, Roll Love Letter von 1984, von hauptsächlich Paul McCartney komponiert. War es ein gutes Comeback für die Everly Brothers und The Wings of a Nightingale. Das lief 1984.

0: Everly Brothers, unterwegs auf der Nightingale, und wir können noch Mara Kaiser auch spielen mit ihrem Meinetwegen von 2009. Denn Schlagersendung hast du sie bestimmt auch immer schon mal gespielt, die Mara Kaiser.
1: Auf jeden Fall, na klar, liebe Kollegin.
0: Ralf, meine ich, Kurzinterviews hatten wir heute mal gehabt. Dann sollen alle toi toi toi für 8 Wochen deine Zeit, die nie vergeht, ist ja unter den Neuvorstellungen. Bis Dienstag.
1: Sehr gerne, danke schön.
0: Abgestimmt werden. Und na dann, Ralf, danke ich nochmal danke waren von der Who. Ja, Pete Townsend und Co. Wir haben Baba O'Reilly, für viele auch eine 5-minütige Rarität, aber das noch ausspielen können. Wir geben uns Mühe von 72 und davor also noch meinetwegen von Mara Kaiser. Ja, eine Mixtur, wie es nur bei mir geben kann wahrscheinlich. Ralf, ich kann nur sagen, 18 bis 22 Uhr die Sendung wiederholt am Freitag. Und danke, dass du zumindest da dir auch noch ein bisschen Zeit genommen hast für uns heute in der Sendung, Ralf Bogart.
1: Ich danke dir absolut immer wieder gerne. Liebe Grüße zu all euren Hörerinnen.
0: Ja,

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2: 22 Uhr.
3: Das Harz-Bördewetter.
4: Heute Abend liegen die Höchstwerte bei 21 Grad. Der Himmel ist meist bedeckt, aber es bleibt trocken. In der Nacht sinken die Temperaturen dann auf 10 Grad ab. Es ist weiterhin bewölkt und Regen ist dann auch nicht in Sicht. Morgen wird es wärmer, das Thermometer zeigt maximal 28 Grad an. Es gibt eine Mischung aus Sonne und Wolken, aber regnen wird es nicht. Der weitere Trend. In den nächsten Tagen wechselt sich die Sonne immer mal wieder mit den Wolken ab. Vereinzelt kann es dann auch Regenschauer geben und mit etwas Wind ist auch zu rechnen. Die Temperaturen erreichen Werte um die 26 Grad. Einen schönen Abend wünscht Ihnen Vanessa Heinz.

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1: 23 Uhr.
2: Das Harz-Börde-Wetter.
3: Heute Abend liegen die Höchstwerte bei 21 Grad. Der Himmel ist meist bedeckt, aber es bleibt trocken. In der Nacht sinken die Temperaturen dann auf 10 Grad ab. Es ist weiterhin bewölkt und Regen ist dann auch nicht in Sicht. Morgen wird es wärmer, das Thermometer zeigt maximal 28 Grad an. Es gibt eine Mischung aus Sonne und Wolken, aber regnen wird es nicht. Der weitere Trend. In den nächsten Tagen wechselt sich die Sonne immer mal wieder mit den Wolken ab. Vereinzelt kann es dann auch Regenschauer geben und mit etwas Wind ist auch zu rechnen. Die Temperaturen erreichen Werte um die 26 Grad. Einen schönen Abend wünscht Ihnen Vanessa Heine.

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0: Das Harz-Börde-Wetter.
2: In der Nacht ist es meist bewölkt und die Tiefstwerte liegen bei etwa 10 Grad. Heute klettert das Thermometer auf maximal 28 Grad. Mit einem Mix aus Sonne und Wolken bleibt es wechselhaft, aber Regen ist nicht zu erwarten. Am Abend sinken die Temperaturen dann auf etwa 21 Grad ab. Der weitere Trend. In den kommenden Tagen wechselt sich die Sonne immer mal wieder mit den Wolken ab. Mit ein paar Regenschauern und etwas Wind ist dann auch zu rechnen. Die Temperaturen erreichen Werte um die 26 Grad. Eine angenehme Nacht wünscht Ihnen Vanessa Heinel.
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1: 1 Uhr.
2: Das Harz-Börde-Wetter.
3: In der Nacht ist es meist bewölkt und die Tiefstwerte liegen bei etwa 10 Grad. Heute klettert das Thermometer auf maximal 28 Grad. Mit einem Mix aus Sonne und Wolken bleibt es wechselhaft, aber Regen ist nicht zu erwarten. Am Abend sinken die Temperaturen dann auf etwa 21 Grad ab. Der weitere Trend. In den kommenden Tagen wechselt sich die Sonne immer mal wieder mit den Wolken ab. Mit ein paar Regenschauern und etwas Wind ist dann auch zu rechnen. Die Temperaturen erreichen Werte um die 26 Grad. Eine angenehme Nacht wünscht Ihnen Vanessa Heinel.
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2: 2 Uhr.
3: Das Harzbördewetter.
4: In der Nacht ist es meist bewölkt und die Tiefstwerte liegen bei etwa 10 Grad. Heute klettert das Thermometer auf maximal 28 Grad. Mit einem Mix aus Sonne und Wolken bleibt es wechselhaft, aber Regen ist nicht zu erwarten. Am Abend sinken die Temperaturen dann auf etwa 21 Grad ab. Der weitere Trend. In den kommenden Tagen wechselt sich die Sonne immer mal wieder mit den Wolken ab. Mit ein paar Regenschauern und etwas Wind ist dann auch zu rechnen. Die Temperaturen erreichen Werte um die 26 Grad. Eine angenehme Nacht wünscht Ihnen Vanessa Heinel.
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